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schönes Wochenende gehabt. Schön, freut mich. Hi, ich bin Laura hier bei Energy am Morgen und wir gehen jetzt gemeinsam die neue Woche an. Und da starten wir direkt rein mit einem Serienhighlight. Was da genau abgeht, gerade in der Streaming-Welt, das gönnen wir uns gleich. Jetzt aber erstmal Alex Warren mit Fever.

Was geht ab? Hier ist Energy am Morgen mit Laura und auf diese Serie müssen wir länger warten. Na? Erkennt ihr es schon? Wir sprechen über Only Murders in the Building. Energy-Star Selena Gomez löst Verbrechen in ihrem Wohnhaus zusammen mit zwei Boomer-Nachbarn. Im Sommer wurde fleißig in London gedreht. Bisher gab es neue Folgen immer im Herbst. Jetzt steht fest, dieses Jahr erst am 8. Dezember. Naja, so viel später ist jetzt auch nicht. Und falls du eine Serienempfehlung bis dahin braucht, Outer Banks auf Netflix ist gerade die 5. Staffel rausgekommen. Ich habe jetzt erst angefangen, kann also 5 Staffeln durchschauen. Bis Dezember sollte ich also fertig sein. Kann ich euch also nur empfehlen. Jetzt geht's aber für die meisten wahrscheinlich erstmal auf die Arbeit. Und das mit Harry Styles, American Girls. Kommt gut raus.

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8: Im Studio Anna Löwer. Bundeskanzler Merz warnt vor einer AfD-Regierung in Sachsen-Anhalt. Im ARD-Sommerinterview sagte der CDU-Chef, das Land könne dadurch wirtschaftlichen Schaden nehmen. Er befürchtet vor allem, dass internationale Investoren dann fernbleiben. Die USA haben erstmals seit Wochen wieder Ziele im Iran angegriffen. Laut US-Militär wurden in der Straße von Hormuz zwei Raketenstellungen attackiert. Dort sollen die iranischen Revolutionsgarden den Abschuss von mit Seeminen bestückten Raketen vorbereitet haben. Vor Zypern sind mindestens 8 Menschen bei einem Schiffsunglück ums Leben gekommen. Am Vormittag war eine Fähre mit rund 270 Passagieren gekentert und ist inzwischen auch komplett gesunken. Der Kapitän und Teile der Besatzung wurden festgenommen. Der FC Augsburg hat Schalke 04 die Rückkehr in die Fußball-Bundesliga gründlich vermiest. Zum Auftakt gewann der FCA zu Hause gegen den Aufsteiger mit 3:0. Und der SC Freiburg ist mit einem 4:1 Heimsieg gegen Bremen in die neue Saison gestartet.
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Schönen Montagmorgen euch. Ich bin Laura. Ich hoffe, ihr hattet ein entspanntes Wochenende. Und damit wir auch gemeinsam gut reinkommen in die neue Woche, gönnen wir uns gleich einen neuen Social-Media-Trend, den wir gefunden haben. Da geht's um viel Na-Na-Na-Na-Nas. Mehr dazu gleich. Jetzt aber erstmal Teddy Swims mit Mr. Know-It-All.

0: Na, na, na, na, na, na, na, na. Das ist jetzt hier Thema. Hi, hier ist Energy am Morgen heute mit Laura. Wir haben einen Social-Media-Trend gefunden. Was sind die besten Songs, wo na, na, na, na, na drin vorkommt? Ne? Und wir machen jetzt einen Test mit der Redaktion. Stellvertretend hier Jakob und Gabriel. Ja. Schönen
1: guten
0: Morgen.
1: Guten Morgen.
0: Wir haben uns alle zusammengesetzt, haben die Musikredaktion wuschig gemacht und unsere liebsten Songs rausgesucht. Jakob, möchtest du beginnen?
2: Ja, also bei na, na, na, na, na, na, na, na, na, na, na, na, na, na,
1: na, na, na, Freundchen.
2: Denke ich vor allem an nee, na, na, na. Von Vaya con Dios.
0: Stark. Das war meiner. Deiner wolltest du haben, ne?
2: Ja.
0: Oh ja, ja.
2: Nee, na, na, na. Nee, na, na, na.
1: Sehr gut.
0: Oh, finde ich richtig gut.
1: Geil.
2: Voll geil zum
0: Der
2: Dancen.
0: Zieht auch in so einer Clubnacht.
1: Ja. Oh, oh ja. Ja, sehr gut.
0: Wenn das
1: ja,
0: so nachts
1: das
0: kommt,
1: ja.
0: Mit einem guten Drop.
1: Lieb ich sehr.
0: So, jetzt habt ihr ja schon den Vorgeschmack auf meinen gehört, ne?
1: Oh mein Gott, dann freue ich mich sehr.
0: Habt ihr schon direkt
1: sehr.
0: Erkannt?
1: Blink 182,
0: ja,
1: natürlich, Laura.
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0: Na, na, na, na, na,
1: oh mein
0: na,
1: Gott,
0: na,
1: sag mal, ein rockiges na, na, na, na, na
0: ja,
1: bei dir.
0: Mann.
1: Oh mein Gott, geil.
0: Ich liebe alles dran, wirklich.
1: Nice.
0: Und ihr dürft natürlich direkt mitmachen. Welchen Song mögt ihr? Ruft uns gerne an, schreibt uns eine WhatsApp. Inspirationen gibt's auch in unseren Energy Streams, zum Beispiel ganz aktuell unser Energy 2010er Hitstream. Gönnt euch unbedingt in der App oder auf energy.de und wir machen jetzt hier weiter mit immer den besten neuen Hits. Das ist Chris de Sarandi. Kommt gut rein in die neue Woche.

Wunderhübschen guten Morgen euch. Hier ist Energy am Morgen mit mir, Laura. Und Alex Warren ist gerade auf großer Tour und hat nebenbei am Freitag ganz frische Musik gedroppt. Seine neueste Single heißt Emerald Eyes. Also zu Deutsch.

Wunderhübschen guten Morgen euch. Hier ist Energy am Morgen mit mir, Laura. Und Alex Warren ist gerade auf großer Tour und hat nebenbei am Freitag ganz frische Musik gedroppt. Seine neueste Single heißt Emerald Eyes. Also zu Deutsch smaragdfarbene Augen. Huch, meine Güte. Er selbst hat blaue Augen. Um welche Augen es sich also handelt in diesem Song, finden wir jetzt gemeinsam raus. Das ist er, Alex Warren mit Emerald Eyes.

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1: Guten Morgen, Cordula und Marco hier.
2: Morgen, und wir checken direkt mal das Wetter. Momentan besser mal noch den Regenschirm einpacken. Kann gerade immer wieder regnen. Später wird es aber angenehm warm bei bis zu 25 Grad in der Energy Region. Gerade haben wir in Kreisheim 16 Grad gemessen und in Wiesloch sind es 17 Grad. Dann würde ich sagen, checken wir noch den Verkehr zusammen. Müssen wir aber in dem Fall nicht. Es ist gar nichts los auf den Straßen. Ihr kommt ganz normal super durch. Und damit gehen wir zurück zu Cordula. Was geht denn sonst in der Energy Region?
1: Wenn ihr in Stuttgart wohnt und jetzt schon öfter ewig nach einem Parkplatz suchen müsst, die Stadt weitet das Anwohnerparken weiter aus. Dauert zwar noch ein bisschen, aber ab Herbst 2027 kommen zum Beispiel Teile von Bad Cannstatt und Untertürkheim dazu. Und ab übernächsten Jahr sind noch weitere Stadtteile dran.
2: Sehr cool. Heißt also bessere Chancen auf dem Parkplatz?
1: Ja, dadurch sollen auf jeden Fall weniger Leute von außerhalb die Plätze wegnehmen und die Anwohner auch schneller einen Parkplatz finden.
2: Definitiv gut für die Anwohner. Eine andere Frage habe ich aber mal noch. Mhm. Was geht da gerade zwischen den USA und Kanada?
1: Da ist ja Handelsstreit angesagt, aber auch ein Streit rund um den Ontario-See an der Grenze, dem Lake Ontario. Den hat US-Präsident Trump jetzt einfach so in Lake America umbenannt. Das will Kanada aber nicht einfach so hinnehmen. Deswegen hat man jetzt an dem See ein riesiges Schild aufgestellt. Und da steht drauf, Lake Ontario, jetzt und für immer.
2: Das ist so krass. Donald Trump mal wieder at its best. Sehr, sehr wild.
1: Ja, einig ist man sich dagegen in Island geworden. Dort ist darüber abgestimmt worden, ob das Land der EU beitreten soll. Eine knappe Mehrheit hat Nein gesagt. Hintergrund sind auch die Drohungen von US-Präsident Trump, Grönland übernehmen zu wollen. Dadurch ist ein EU-Beitritt für die isländische Regierung wieder interessanter geworden. Aber die Mehrheit wollte davon nichts wissen. Deshalb wird es erstmal keine neuen Verhandlungen über einen EU-Beitritt geben.
2: Aha, interessant. Dann schauen wir mal, wie es da weitergeht. Danke dir auf jeden Fall, Cordula. Und das nächste News-Update von dir gibt es dann wieder hier in einer halben Stunde.
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0: Und wir wünschen euch natürlich den schönsten aller Morgen. Anna, guten Morgen. Wie ist dein Morgen?
1: Ja, ich habe wenig geschlafen, irgendwie wie immer, aber ich halte mich hier wacker. Und ich würde sagen, mit Mucke geht das doch am besten, oder?
0: Immer die besten neuen Hits jetzt hier für euch auf Energy. 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

0: eine der schlimmsten Kombinationen dieser Welt. Online-Shopping und Mütter. Guten Morgen, hier ist Energy am Morgen mit Anna und Ben.
1: Hi, okay.
0: Ich muss was Privates loswerden. Ich habe gestern meine Mutter besucht und die hat Online-Shopping für sich entdeckt, um genauer zu sein, personalisierbares Online-Shopping.
1: Oh, das klingt hart.
0: Stichwort Schneidebrett. Wir alle haben Schneiderbretter zu Hause, ne, wo man mal ein Brot sich schneidet oder eine saure Gurke drauflegt.
1: Schnittchen.
0: Meine Mutter hat das als Universal-Geschenkmöglichkeit jetzt gegeben und gibt dann manchmal hat sie mir ein Schneidebrett geschenkt, wo Rom drauf ist, weil sie weiß, ich liebe Rom. Mhm. Dann ist mein Dackel Herkules drauf. Ich denke so, Mutti, ich habe jetzt genug Schneidebretter, so viel schneide ich nicht in meinem Leben. Komme ich gestern zu ihr, liegt wieder im Flur ein Schneidebrett und diesmal hat sie einfach übertrieben. Auf dem Schneidebrett ist nicht irgendwie ein Blumenmeer oder irgendwas, was Sinn macht, sondern ein von ihr ganz schlecht gemachter Screenshot vom Handy, wie meine Mutter und ich in einem Videocall miteinander sind. Ganz schlecht verpixelte Bilder von ihr und mir.
1: Nee.
0: Ihr Foto lachend, so, weil sie weiß, es kommt ja ein Screenshot. Ich Augen zu schräg, meine Zunge halb draußen. Diesen Screenshot hat sie für die Ewigkeit auf dieses Schneidebrett verewigt und legt es mir hin und sagt, weißt du, weil wir so eine lustige Unterhaltung hatten? Und was denkt meine Mutter, dass ich ein Schneidebrett brauche mit meinem Augen zu Gesicht drauf und darauf schneide ich jetzt meine Möhre oder wie? Da habe ich eine Grenze gesetzt, habe gesagt, Mutti, hör auf, mir Schneidebretter zu machen mit irgendwelchen Custom-Made-Sachen.
1: Oh, danke für diese lustige Geschichte. Kriege ich auch ein Schneidebrett?
0: Jetzt ja.
1: Ich wünsche mir auch eins von deiner Mutti.
0: Da kriegst du mehr als eins.

0: Energy am Morgen ist an, diese Woche mal mit Marco in Vertretung von dem Lallinger und zusammen mit Cordula natürlich. Guten Morgen.
1: Morgen.
0: So Cordi, du strahlst mich schon wieder an, dir geht's heute gut, ich bin komplett müde. Wie war dein Wochenende, wie war deine letzte Nacht?
1: Die letzte Nacht, also Sonntag auf Montag, immer sehr schwierig,
0: ja, as always.
1: Aber ich konnte mich schon gut erholen, ja.
0: Ja, ich muss, glaube ich, noch ein bisschen von dir lernen. Du musst mir da mal noch ein paar Tipps geben.
1: Ja.
0: Ja, damit ich ein bisschen besser entspannen kann und ein bisschen besser chillen kann. Aber für euch geht's jetzt natürlich entspannt weiter. Ganz gemütlich. Haut rein.
2: Hallo, ich bin Kerstin Mühlmann von den evangelischen Kirchen. Ich bin zu Fuß unterwegs, da rast ein Auto um die enge Kurve. Ich rette mich mit einem Sprung auf die Seite. Der Fahrer bemerkt mich nicht mal. Idiot! Unterwegs sein stresst mich oft. Andere auch, habe ich jetzt gelesen. Die Aggressivität im Verkehr hat in den letzten 10 Jahren laut einer Umfrage dramatisch zugenommen. Kurioserweise erleben alle Befragten das so, sehen die Fehler aber immer bei den anderen. Erinnert mich an Jesus, der schon vor Jahrhunderten seinen Leuten ins Gewissen geredet hat. Ihr seht jeden kleinen Splitter im Auge eurer Mitmenschen, aber den dicken Balken im eigenen Auge überseht ihr. Bäm, 1:1 für Jesus. Applaus! Den, bin ich mir sicher, wollte er gar nicht. Eher, dass wir nachdenken, bevor wir über andere richten. Welche Reaktion hilft wirklich? Und wo kann ich was tun? Ich merke das bei ganz kleinen Dingen. Wenn ich Menschen freundlich grüße, andere vor mir einfädeln lasse, wenn mir jemand auf dem Gehweg Platz macht und ich mich bedanke. Ein Lächeln, ein freundliches Handzeichen. Tut gut und ermutigt gleich 2 Menschen, es wieder so zu machen.
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0: Hier bei Energy am Morgen in gewohnter Runde. Die liebe Anna, guten Morgen, ist
1: Hallo.
0: Da. Ich bin da, Ben. Und Kollege Jakob ist
2: Hi.
0: Da. Mit einer Behauptung, wir müssen raten, lügt er uns gerade an oder nicht?
2: Deutschland hat die zweitgrößte Goldreserve der Welt. Fakt oder Fact?
0: Anna, du bist ja so eine Goldmaus. Die Familie Gutmorgen hat ja auch Goldreserven. Müssen wir ganz ehrlich mal transparent sein.
1: Also das wäre schön,
0: ist
1: ja.
0: Ist Deutschland die zweitgrößte Goldreserve der Welt?
1: Nein.
0: Nein.
1: Ich sage, oh Gott, wo könnte denn Gold liegen?
0: Ich sag einfach mal Länder komplett unpolitisch, nur aus dem Bauch raus. Ich sag Schweiz, ich sag Russland.
2: Oh, ja.
0: Sowas.
1: Ich hätte jetzt so USA? Die Emiraten irgendwie gesagt.
0: Ja, natürlich.
1: So in der Richtung.
0: Wir sagen auf jeden Fall, das ist Fake.
1: Ja,
0: du sagst Emirate, komm, ich sag Russland.
2: Also Deutschland hat die zweitgrößte Goldreserve der Welt. Ist ein
1: Fakt.
0: Nein!
2: Wow, sind wir reich. Wir besitzen einfach mal über, haltet euch fest, 3.000 Tonnen Gold.
1: Wow.
2: Haben wir ein bisschen auf der Welt verteilt.
0: Oh.
2: Ganz vorn sind aber die USA, die haben über 8.000 Tonnen.
0: Trotzdem sind wir die Zweitbesten und ich finde das wir in diesem Satz ganz wichtig, weil wir bedeutet ja auch wir drei.
2: Ja,
0: also
2: wir haben auch Tonnen
0: Ein Teil
2: voll Gold.
0: Von diesem Gold gehört uns. Taylor Swift gehört uns allen jetzt hier mit Blank Space.

0: Wann wird gegessen? Guten Morgen, hier ist Energy am Morgen mit Anna. Guten Morgen.
1: Hallo.
0: Und mir, Ben. Das ist die Frage, die mich in meinem Urlaub jetzt in Frankreich wirklich jeden Tag beschäftigt hat. Ich war bei meiner Freundin und ihrer Familie. Es war schön, es war herzlich, es war immer zu spät. Anna, guten Morgen.
1: Wann essen die denn?
0: Man frühstückt, wie der große Günther Jauch es auch sicherlich macht. 8 Uhr morgens wird gefrühstückt, vielleicht 9, wenn man Urlaub hat, maximal 10. Mhm. Mittag zwischen 12 und 14 Uhr. Und abends zwischen 18 und 20
1: Uhr. Würde ich jetzt auch sagen.
0: Das sind meine Zeiten. Ja. Wir haben Frühstück teilweise um 12, Mittag gab es teilweise um 16 Uhr und halt dich fest, es gab 3 Tage, an denen wir gegen 22.30 Uhr Abendbrot gegessen haben. Und da ist der Deutsche in mir und sagt, nee, also mais non, sorry.
1: Machen das die Franzosen? Essen
0: also
1: die so
0: die Familie
1: spät?
0: Da scheinbar schon.
1: Die leben so ein bisschen ins Leben rein. Nee, könnte ich auch nicht. Vor allen Dingen, ich glaube, das ist auch nicht gesund. Vielleicht liegt es auch an uns deutschen Mägen.
0: Ja.
1: Aber das soll auch gar nicht so gesund sein.
0: So.
1: Irgendwie ab 18 Uhr soll man ja auch nichts mehr essen. Und meine Mutter hat mir einen Spruch gesagt, morgens essen wie ein Kaiser, mittags wie ein König und abends wie ein Bettelmann.
0: Die Franzosen
1: ganz anders.
0: Essen die immer wie Napoleon, Regeln. Wirklich.
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1: Guten Morgen, Marco und Cordula hier.
14: Morgen, liebe Energy-Region. Wir checken zusammen das Wetter. Noch ist es durchwachsen in der Energy-Region. Immer wieder kleinere Schauer mit am Start, aber das verzieht sich im Laufe des Tages. Es wird schön warm mit bis zu 9 Stunden Sonne. Gerade haben wir gemessen im Bräuningsweiler 16 Grad und in Gagernberg haben wir 17 Grad.
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14: Kurzer Blick noch auf die Straße. Vorsicht einmal auf der A81 Heilbronn Richtung Würzburg zwischen Osterburken und Boxberg. Hier liegen mehrere Metallstangen und nochmal Vorsicht auf der A81 Singen Richtung Stuttgart zwischen Böblingen-Hulb und Böblingen-Sindelfingen. Hier eine ungesicherte Unfallstelle auf dem Standstreifen. Also aufpassen.
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14: Und Cordula hat auch noch ein Update für uns. Was ist los in der Energieregion?
16: Zwischen Ludwigsburg und Bietigheim fährt noch die komplette Woche keine S-Bahn. Wer also am Wochenende zum Pferdemarkt nach Bietigheim will, sollte bei der Anreise ein bisschen mehr Zeit einplanen. Grund ist da eine Baustelle an einer Eisenbahnbrücke in Ludwigsburg.
14: Uff, und das fällt natürlich genau in die Zeit vom Pferdemarkt.
16: Ja, ist ein bisschen schade. Der läuft ja von Freitag bis Dienstag und zieht jedes Jahr bis zu 300.000 Besucher an. Es gibt zwei Ersatzbusse, die sind aber natürlich länger unterwegs, also habt das mal im Hinterkopf.
14: Jawohl.
16: Dann startet heute eine neue Petition für einen bundesweiten Mietendeckel. Ein Aktionsbündnis will dafür sorgen, dass die Mieten die nächsten 6 Jahre quasi eingefroren werden. Außerdem sollen zu hohe Mieten gesenkt werden und bei neuen Wohnungen soll auch eine Grenze für die Miete eingeführt werden.
14: Oha, wie cool. Du kannst mir gleich den Link zuschicken, wenn du magst, Cordi. Da unterschreibe ich mal direkt.
16: Ja, und zu guter Letzt noch was Neues von der NASA. Die hat ein neues Weltraumteleskop ins All geschossen. Eine SpaceX-Rakete ist damit jetzt von Florida aus abgehoben. Das Teleskop soll bei der Erforschung des Universums helfen und nach anderen Planeten außerhalb unseres Sonnensystems suchen.
14: Wow, krass, was da immer abgeht, was die für Technologien am Start haben.
16: Glaubst du an sowas wie so Lebewesen auf anderen Planeten?
14: Ja, 100%. Ja, so groß wie das Universum ist, muss so sein, oder?
16: Same.
14: Ja, na gut, alles klar. So viel erstmal dazu. Das nächste News-Update geht zu einer halben Stunde. Und für euch geht's hier weiter mit immer den besten neuen Hits.
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0: Und wir lieben diese Idee. Ein Dorf sammelt Müll, um daraus Brillen zu machen. Was da bitte los ist, hört ihr noch vor 7 hier in der Show.
1: Und wir haben was Neues für euch. 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Wie ihr dabei seid, besprechen wir alles noch. Felix, hier jetzt erstmal Shakira und Burna Boy.

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1: Guten Morgen, hier ist Energy am Morgen für euch mit einer guten Morgen und mir Ben natürlich.
2: Hallo.
1: Es ist der 31. August, letzter Tag des Monats. Wenn nicht schon passiert, dann wird jetzt bald die Miete von eurem Konto wahrscheinlich weggenommen.
2: Ja, ja,
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3: 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So schön wie sie auch ist, ist die Miete echt immer, was mir am meisten jeden Monat wehtut, ja, wo auch immer das meiste Gehalt für drauf geht. 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
1: Aber liebe Sophia, damit ist doch jetzt Schluss.
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1: Jetzt feiern wir erstmal mit Palm Monkey und The Palm Monkey Trees mit Afghazi hier auf Energy.

0: Und wir machen weiter hier bei Energy mit immer den besten neuen Hits. Nico Santos kommt damit Optimist.
1: Ja, und das ist ein kleiner Reminder an ihn selbst, dass man halt sich immer an so Kleinigkeiten aufhängt. Und ich habe den Moment immer im Auto, lieber Ben, dass ich so denke, boah, ich könnte mich jetzt aufregen. Warum fahrt ihr so, wie ihr fahrt? Radfahrer, könnt ihr auch nochmal schauen.
0: Ja.
1: Es ist immer noch gelb, wir dürfen noch fahren. Und dann denke ich, nein. Halt, stopp, ich bin optimistisch, ich fahre lieber ruhig und sachlich und komme lieber gut ans Ziel. Also dann fahre ich doch lieber langsamer und komme halt 3 Minuten später an, mein Gott.
0: Und wie lief das mit deinem ersten Auto, dem roten Fiat 500, mit dem ruhigen nach Hause ankommen?
1: Das ist eine andere Geschichte, der wurde verschrottet, aber wir haben ja draus gelernt, jetzt habe ich einen neuen Fiat 500.
0: Nico Santos jetzt hier für euch.

0: Optimist.
1: Eine Brille aus Giftmüll. Darum geht's jetzt hier.
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3: Schön, dass ihr mit dabei seid. Energy am Morgen ist an. Hier mit mir, Anna, guten Morgen und
1: guten
3: Ben.
1: Guten Morgen.
3: Und das ist jetzt erstmal ein kleiner Schocker, ja. Ein kleiner Dämpfer. Jedes Jahr landen mehr als 4 Billionen Zigarettenstummel in der Umwelt.
1: Ah.
3: Jetzt gibt's aber die gute Nachricht. Ein Optiker aus einer deutschen Kleinstadt dachte sich, lasst uns aus alten Zigarettenstummeln neue Brillen herstellen.
1: Was? Wie soll das funktionieren?
3: Ja, wie funktioniert das, Ben? Das erkläre ich dir. In der ganzen Stadt stehen extra Mülleimer für Zigarettenstummel und eine Spezialfirma sammelt sie, säubert sie und aus dem Zellstoff werden neue Brillen hergestellt. Für eine Brille braucht man um die 600 Zigaretten und solche Ideen braucht halt das Land. Alle sagen kreativ, toll, wir können wieder neue Brillen tragen.
1: Also Brillen aus Zigarettenstummeln.
3: Ja, aus dieser, was habe ich gesagt, aus dieser Zelle da irgendwie.
1: Ja, die machen da Zellen
3: draus. Zellstoff, genau.
1: Was nicht alles geht.
3: Ich hoffe, die riecht halt nur nicht so nach so altem, kalten Rauch. Boah, da fangen meine Augen direkt an zu tränen.
1: Wir bleiben entspannt und machen weiter mit Olivia Dean und So Easy.

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2: Guten Morgen mit Cordula und Marco in Lallinger Vertretung und ich habe das Wetter für euch mit dabei. Langsam wird es schon klarer in der Energy-Region. Größtenteils war es das mit dem Regen. Bald sollte dann die Sonne rauskommen und es gibt bis zu 25 Grad in der Spitze. Gerade haben wir in Oberriesingen 17 Grad gemessen und in Menzingen sind es auch 17 Grad. Gehen wir weiter rüber auf die Straßen. Vorsicht auf der A81 Stuttgart Richtung Singen. Zwischen Villingen, Schwenningen und Thuningen ist eine ungesicherte Unfallstelle und nochmal Vorsicht auf der A81 Heilbronn Richtung Würzburg. Zwischen Osterburgen und Boxberg, hier ist Gefahr durch eine Ölspur. Und damit zu Cordula, du weißt, welche Themen in der Energy-Region gerade aufkochen.
3: Ja, in Baden-Württemberg gibt es Streit ums Rauchen im Festzelt. Seit Juni gelten bei uns im Südwesten ja strengere Rauchverbote, zum Beispiel auf Spielplätzen, an Haltestellen oder in Freibädern. Festzelte sind aber eine Ausnahme und genau das wollen jetzt ein paar Bürger nicht mehr hinnehmen. Die haben deshalb Verfassungsbeschwerde eingereicht.
2: Okay, was stört die Kläger denn da dran?
3: Also die sagen, warum soll in einem Festzelt geraucht werden dürfen, wenn man sonst in vielen öffentlichen Innenräumen vor Rauch geschützt ist. Die wollen also, dass auch in Bier, Wein und Festzelten das Rauchverbot gilt.
2: Okay, und jetzt entscheidet das Gericht?
3: Yep, der Verfassungsgerichtshof muss jetzt prüfen, ob die Ausnahme so bleiben darf.
2: Okay.
3: Dann gibt es gerade ein neues Pilotprojekt auf den Straßen. Fürs Laden von E-Autos gibt es jetzt eine platzsparende Alternative zu den sperrigen Ladesäulen. Nach Düsseldorf, Dortmund oder Köln sind jetzt auch in Bamberg und Leipzig testweise Ladebordsteine eingerichtet worden. Autofahrer schließen ihr Kabel direkt an der Gehwegkante an. Wenn das Projekt dann auch weiterhin so gut angenommen wird, kommen weitere Städte dazu.
2: Cool, kann nicht schaden.
3: Ja, und Deutschlands Hockeymänner, die sind wieder Weltmeister geworden. Unser Team hat das Endspiel gegen Spanien mit 1:0 gewonnen und damit seinen Titel von 2023 verteidigt.
2: Sauber, bleibt nichts anderes zu sagen als herzlichen Glückwunsch.
3: Glückwunsch.
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0: zockt mit uns Stadtland Energy. Es geht um Tickets für Energy Star Miles Smith. Vor 7:30 haben wir das auch bei uns in der Show.
1: Und diese Frage sorgt für Diskussionen. Was war mit 18 peinlich, ist aber mit 30 jetzt mega cool? Mehr dazu hört ihr alles nach Miles Smith und Niall Horan. Jetzt erstmal eine Runde Jack Style, Turn the Lights on.

Energy am Morgen läuft mit immer den besten neuen Hits und dazu gehört auch der neue Track von Jennifer Lopez und David Guetta. Ja, die sind schon lang im Game, aber die wissen immer noch ganz genau, was die Leute hören wollen. Deswegen auch wieder ganz oben mit dabei in den Charts, jetzt für euch, Save Me Tonight. Don't know.

0: Guten Morgen, Freunde. Marco hier für euch. Ich hoffe, ihr seid entspannt in diesen Montag gestartet. Falls nicht, ihr seid nicht allein. Auch für mich ist heute hart. Normal bin ich eher am Nachmittag am Start bei Energy, aber diese Woche in Vertretung für den Lallinger, denn der Kollege hat Urlaub und zwar aus einem bestimmten Grund.
1: Mein lieber Marco, ich bin immer noch auf dem Markgrüninger Schiffelauf. Wir haben es jetzt Sonntag, 18.50 Uhr. Ich bin sehr froh, dass ich nicht arbeiten muss und bin sehr dankbar dafür, dass du für mich einspringst.
0: Der Typ ist schon wieder unterwegs. Klar, ey, Lallinger, gar kein Problem. Der Schiffelauf ist halt auch ein Happening in der Energy-Region. Vor ein paar Stunden hat er mir zuletzt eine WhatsApp geschrieben, da ging es auf jeden Fall mal wieder ab. Entsprechend wünsche ich jetzt erstmal eine gute Nacht und vor allem gute Erholung. Er wollte euch noch Folgendes sagen.
1: Kurzer Gruß an die ganze Energy-Region. Solltet ihr Montagabend nichts vorhaben, kommt gerne vorbei. Ich werde da sein auf dem Markgrüninger Schäferlauf.
0: Ja, ihr habt richtig gehört. Es geht noch weiter. Heute letzter Tag Schäferlauf. Es ist nochmal Action angesagt. Also den Lallinger live auf dem Markgrüninger Schäferlauf erleben. Das dürft ihr auf keinen Fall verpassen. Also schaut da unbedingt mal vorbei. Jetzt erstmal für euch Adele mit Rolling in the Deep.

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1: Spielen wir heute Morgen mit der lieben Elli. Hi, hier sind Anna und Ben für dich.
2: Ja, hallöchen, guten Morgen.
3: Grüß dich,
1: hallo. Hallöle, und das ist hier dein Buchstabe.
0: M.
1: M wie Mund, Mond, Malen. Du hast 30 Sekunden Zeit. Du brauchst 5 richtige, sollte dir mal zu einer Kategorie nichts einfallen. Dann sag einfach schnell weiter und Ben überlegt sich eine neue.
2: Alles klar, dann machen wir das.
1: 30 Sekunden gehen jetzt los.
3: Ein Cocktail mit M.
2: Mandarin-Flowers-Cocktail.
3: Ja, sehr gut. Ein Kleidungsstück mit M.
2: Mantel.
3: Eine Verabschiedung.
2: Wenn die Milchallergie geworden ist.
3: Dann, wie verabschiedet man sich da? Die Verabschiedung
2: macht, so. Keine Ahnung.
3: Pass auf, wir machen einen Grund für einen Weltuntergang mit M.
2: Weiter?
3: Ein Kosename für den Partner.
2: Mausi.
3: Eine Sportart.
2: Marathon.
3: Sehr gut. Und ein... Oh, die Zeit ist vorbei. Oh. Da kam das blöde Geräusch.
1: Oh, leider nur 4.
3: Das war aber trotzdem sehr, sehr kreativ, aber es hat leider nicht gereicht.
2: Okay, kein Problem.
1: Mann, sehr schade, liebe Elli, weil diese Woche gewinnt ihr auch was Feines. Es gibt Tickets für Miles Smith. Auf seiner My Mess, My Heart, My Life Tour unterwegs am 8. Oktober. 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

0: Da habe ich mir wirklich das beste Stück ausgesucht. Guten Morgen, hier ist Energy am Morgen mit Anna. Guten Morgen.
1: Hi.
0: Und mir Ben. Diesen Satz habe ich jetzt im Urlaub gedacht, als ich mit meiner französischen Freundin und ihrer französischen Familie zusammen am Tisch saß. Die hat Geschwister, die sind auch super nett, tolle Familie. Das ist erstmal die große Überschrift.
1: Ja.
0: Aber von diesen Geschwistern haben alle so ihr Kreuz zu tragen, sage ich mal so, und alle so ihre Macke, während meine Freundin hübsch, witzig, also die ist wirklich mit Abstand.
1: Verstehe.
0: Kennst du diesen Moment, wo dir dein Partner anguckt und sagt, mir wirklich die Beste ausgesucht?
1: Oh,
0: ganz toll.
1: Ja, kenne ich.
0: Ja.
1: Kenne ich so ein bisschen. Beziehungsweise ich in der Familie hatte ich das. Boah, ich weiß gar nicht, ob ich das erzählen kann.
0: Das ist so bodenlos.
1: Das ist jetzt eine bodenlose Richtung, da sind wir alle nicht stolz drauf. Aber ich habe mal eine ganz tolle Familie kennengelernt und ich sag mal so, da waren zwei Cousins involviert, die ich beide halt super fand. Und dachte, mein Gott, ihr seid wirklich beide der beste Teil eurer Familie, also hat man sie mal beide kennengelernt.
0: Anna, guten Morgen, das erzählst du gerade im Radio, das ist ja Wahnsinn, das ist eine Amazon Prime-Serie, was du da erzählst,
1: ja,
0: ich lieb's.
1: Ja, da gab's mega den Familienstreit.
0: Ja, natürlich.
1: Ich habe mit beiden auch keinen Kontakt mehr.
0: Super. Na, also du hast ja deinen Soll getan.
1: Ja, also ich würde auch sagen, ich bin nicht der beste Teil meiner Familie.
0: Mit
1: kein
0: Abstand
1: guter Mensch.
0: Nicht, ich aber auch nicht.
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10: Guten Morgen, Carola und Marco hier.
11: Morgen, und ich habe das Wetter für euch mit am Start. Es wird immer schöner in der Energy-Region. Regen ist nicht mehr, aber jetzt viel Sonne im Verlauf des Tages und echt angenehme Temperaturen. Momentan in Ellwangen haben wir schon 16 Grad und in Karlsruhe geht's hoch an die 18 Grad.
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11: Und dann checken wir noch ganz kurz, was auf den Straßen abgeht. Die A81 Stuttgart Richtung Singen zwischen Rottweil und Tuningen. Hier eine Unfallaufnahme auf dem Standstreifen führt zu 2 Kilometer Stau. Geht noch klar. Und die A5 Frankfurt Richtung Karlsruhe zwischen Karlsruhe Mitte und Dreieck Karlsruhe. Hier auch 2 Kilometer Stau wegen der Baustelle auf der A8 Richtung Stuttgart.
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11: Und Cordula weiß jetzt noch, über was die Energy-Region gerade so spricht.
10: In Ludwigsburg gibt es gerade Streit um die Luft, genauer gesagt um große Luftfilter. Die Stadt hat jetzt 5 davon abgebaut. Die standen an Straßen mit besonders schlechter Luft und sollten Schadstoffe rausfiltern. Das Problem ist, die Luft ist dort immer noch ziemlich belastet.
11: Hey, aber warte mal, wieso baut man die denn überhaupt ab?
10: Ja, also die Stadt sagt, die Filter sind einfach zu teuer im Betrieb. Deshalb sind sie schon letztes Jahr ausgeschaltet und eben auch einige davon verkauft worden. Das Land hätte sie dagegen gerne weiterlaufen lassen. Und das Thema wird eigentlich wichtiger. Ab 2030 gelten strengere Grenzwerte für Stickstoffdioxid, also einen Schadstoff, der vor allem durch den Verkehr entsteht. Ludwigsburg muss deshalb schauen, wie die Luft besser wird. Sonst könnten irgendwann sogar Fahrverbote zum Thema werden. Mhm. Dann wird ja Ende der Woche in Sachsen-Anhalt gewählt. Bei den letzten Umfragen sah es so aus, als würde die AfD deutlich über 40% holen. Unser Kanzler Friedrich Merz hat daher jetzt vor den wirtschaftlichen Folgen gewarnt. Er befürchtet vor allem, dass internationale Investoren abspringen könnten. In Sachsen-Anhalt wird dann am Sonntag ein neuer Landtag gewählt. Und zum Schluss noch eine Frage an dich, Marco. Warst du schon mal auf der Gamescom in Köln?
11: Nein, leider nicht. Meine Mitbewohner sind gerade auf der Gamescom in Köln. Die stellen ihre eigenen Spiele aus. Die sind ja hier an der Filmarkade in Ludwigsburg.
10: Ach, cool.
11: Richtig cool, aber selber war ich leider noch nicht.
10: Ja, da war auch richtig was los. Insgesamt sind 368.000 Menschen vorbeigekommen. Das sind um einiges mehr als im Vorjahr. Die Gamescom ist ja halt auch das größte Event dieser Art weltweit. Und wusstest du, mit Gaming wird mittlerweile mehr Geld verdient als in der Film- und Musikindustrie zusammen.
11: Boah, krass, okay, nee, das hätte ich nicht erwartet.
10: Krass, oder?
11: Ja, aber es ist eine große Industrie. Von dem her, macht weiter so. Und jetzt geht's für euch weiter mit immer den besten neuen Hits.
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0: wir wünschen euch einen wundervollen Start rein in die neue Woche. Was die Sterne mit euch vorhaben, das besprechen wir hier noch vor 8.
1: Und ihr bekommt haufenweise Antworten auf Fragen, die ihr euch noch nie gestellt habt. Worauf ihr euch da freuen könnt, hört alles nach Tiffany Harris. Jetzt erstmal Tempo City. Self-aware für euch.

0: Hier gibt's jetzt Antworten für euch. Guten Morgen, hier ist Energy am Morgen mit Anna. Guten Morgen.
1: Hallöchen. Und mir Ben.
0: Wir haben was Neues und freuen uns sehr darauf, euch das vorzustellen. Ab jeden Mittwoch machen wir es jetzt so. Wir werden Fragen beantworten, die in Songs gestellt werden. Wenn Energy zum Beispiel als Energy Star Ray das hier fragt. Ja, wo ist er denn? Sie hat einige Fragen da in dem Song. Dann werden wir einen Dating-Coach mal anfragen und der wird uns verraten, wie man denn seinen Ehemann so findet.
1: Ja, oder sowas ist ja auch dabei.
2: Wovon sollen wir träumen?
0: Ja.
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1: Wovon sollen wir denn träumen? Und ein Schlafforscher hat da die Antwort. Und ja, es gibt auch eine Antwort auf diese Frage hier. Wie viel kostet denn der Fisch? HB Baxter wird es euch persönlich verraten.
0: Ab sofort gilt also, wenn ihr eine Frage in einem Song hört, immer her damit, anrufen oder eine WhatsApp schicken. Ab Mittwoch gibt's bei Energy am Morgen dann die Antworten.
1: Boah, ich liebe diese neue Rubrik hier. Einfach
0: mega.
1: Richtig geil. Und wir machen weiter mit Alex Warren und Fever Dream auf Energy. 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

0: wir haben jetzt einen absoluten Energy-Hit für euch, und zwar Cisco mit dem Thong-Song.
1: Thong-Thong, das ist aber auch ein Zungenbrecher. Wenn ihr diese Art von Musik feiert, dann seid ihr genau richtig. Mhm. Hört doch rein in unseren Classic R&B-Stream. Mhm. Unser Stream of the Week, nonstop und komplett for free in der Energy-App. Oder jetzt eben auch den Song hier in der Show auf Energy. 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

0: könnte für viele Beziehungen und Freundschaften ziemlich intensiv werden. Wir kommen ja gerade aus der Eclipse-Season und nach dieser Vollmondfinsternis kann es sich anfühlen, als wären einige Masken gefallen. Dinge, die wir vorher vielleicht nicht sehen wollten, werden plötzlich sehr deutlich. Und mit dieser Wahrheit müssen wir jetzt erstmal umgehen. Viele spüren es vielleicht schon, da bahnt sich so ein bisschen was an. Eine Freundschaft fühlt sich vielleicht nicht mehr richtig an. In einer Partnerschaft stimmt etwas nicht mehr. Oder wir merken bei bestimmten Menschen einfach, diese Verbindung funktioniert für mich so nicht mehr. Und genau deshalb kann es im September vermehrt zu Abgrenzung, Gesprächen oder auch Trennungen kommen. Nicht jede Beziehung muss deshalb auseinandergehen, das ist nochmal wichtig.
1: Gut.
0: Aber Verbindungen, die schon länger auf wackeligem Fundament stehen, können jetzt besonders auf die Probe gestellt werden. Also mein Astro-Anna-Tipp ist, achtet darauf, wer euch wirklich gut tut. Nicht jede Verbindung muss um jeden Preis gerettet werden. Denn manchmal bedeutet persönliche Entwicklung eben auch zu erkennen, diese Person war ein Teil meines Lebens, aber sie muss nicht automatisch Teil meiner Zukunft sein.
1: Das passt eigentlich ganz gut, Anna. Guten Morgen zu dem, was ich dir sagen wollte. Mhm. Du bist ja bis jetzt Teil meines Lebens und ich möchte, dass es auch noch ganz lange weiter so ist.
0: Oh, bitte schön. Ich möchte das mit dir auch.
1: My Lucky Day war jetzt von Milo.

0: Und ich glaube, ich habe eine neue Obsession entdeckt. Hallo Energy am Morgen ist an, hier mit mir, Anna. Guten Morgen und Ben.
1: Guten Morgen, Anna.
0: Lieber Ben, ich liebe es ja, wenn man sein Handy auf Instagram, TikTok, seinen Algorithmus schön anpassen kann. Ja. Mit Dingen, die einem dann immer wieder reingespült werden.
1: Ja.
0: Und es ist ein neues Ding von mir, dass ich mir mega gerne angucke, wie Hufen gesäubert werden. Also von einem Pferd.
1: Ja.
0: Also ich bin überhaupt kein Pferdegirl. Ich finde die okay, aber ja, hab jetzt sonst keine Verbindung mit ihnen. Und ich gucke mir jetzt wirklich teilweise also eine halbe Stunde am Stück an, wie Leute die Hufe nehmen und dann alles rauskratzen,
1: ja,
0: was da auch drunter ist. Das muss ja auch wehtun.
1: Ja, ja, ja.
0: Und dann dieses Hufeisen da abklopfen, ja, und dann wieder mit, ja, den Nägeln so festmachen. Das ist eine neue Obsession. Da könnte ich mich stundenlang mit beschäftigen.
1: Und Anna, guten Morgen. Ich sag dir Folgendes. In den 125 Jahren, die wir uns jetzt schon kennen, ja, und nur Unterschiede feststellen, haben wir das erste Mal eine Gemeinsamkeit.
0: Nein!
1: Es ist genau mein Ding. Bei mir ist es YouTube. YouTube-Videos von Pferden, wie die neu da beschlagen werden,
0: nein,
1: und sowas. Und ich sage dir, ja, das ist Level 1. Es gibt noch ein Level 2. Halt dich fest. Kühe haben ja auch so Hufen.
0: Oh, das wusste ich gar nicht.
1: Halt, es ist eine ganz neue Welt. Ich versuch's dir kurz zu erklären. Der macht dann auch diesen Huf. Ja. Man sieht nur diesen Huf, ja, und wie er das mit so einer Art Schäler, weil die haben dann irgendwie noch dickere und da kannst du richtig reinschälen.
0: Das ist wie Hornhaut oder
1: der
0: so, ne?
1: Der schält da den Huf wieder ordentlich.
0: Oh.
1: Und das Krasseste ist, dass Kühe manchmal innen drin Verletzungen haben. Das heißt, außen sieht das aus wie ein normaler Huf. Alles,
0: ja,
1: ist schön weich,
0: ja,
1: und weiß.
0: Ja.
1: Und auf einmal schnitzt er und sieht so einen schwarzen Punkt. Bei mir ist es so ein Irre, der sagt dann, oh, da steht nicht gut aus. Und dann geht er weiter da rein, dieses schwarze Loch wird größer, weil sich da so eine Verletzung war und da hat sich, oh, so ein Loch gesammelt und eine Flüssigkeit. Und wenn er dann einmal reinschickt, spritzt ihm das Zeug.
0: Okay.
1: Es ist widerlich.
0: Aber auch satisfying.
1: Aber es ist so satisfying.
0: Mal, sind wir irre oder kennt ihr das auch? Also irgendwie, dass man sich Kuhhufe und Pferdehufe beim Saubermachen, oh, gerne anguckt.
1: Machen
0: darf
1: nur
0: ich,
1: wir das?
0: Darf ich dein YouTube Premium haben?
1: Ja, selbstverständlich.
0: Gucken. Gucken.
1: Ihr kriegt das alle, wenn ihr das auch mögt. Mögt ihr das auch, ja oder nein? Sagt mal Bescheid per WhatsApp.
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10: Mit Cordula und mir, Marco, und wir checken jetzt erstmal das Wetter ab. Und wenn ich so aus dem Fenster schaue, aus dem Studio, dann sehe ich, die Sonne kommt raus und es wird auch den Tag über so bleiben. Sonne und Wolken im Mix bei bis zu 25 Grad. Gerade haben wir in Maubach 17 Grad gemessen und in Kronau sind wir bei 18 Grad. Dann noch ein kurzer Blick auf die Straßen. Vorsicht auf der A81 Heilbronn Richtung Würzburg zwischen Osterbirken und Ahorn. Hier Gefahr durch eine Ölspur. Und die A5 Frankfurt Richtung Karlsruhe zwischen Karlsruhe Mitte und 3 Karlsruhe hat es gerade 2 Kilometer Stau. Und damit zu Cordula, was geht geht sonst so ab in der Energy-Region?
4: Wenn ihr in Stuttgart wohnt und jetzt schon öfter ewig nach einem Parkplatz suchen müsst, die Stadt weitet das Anwohnerparken weiter aus. Dauert zwar noch ein bisschen, aber ab Herbst 2027 kommen zum Beispiel Teile von Bad Cannstatt und Untertürkheim dazu und ab übernächstem Jahr sind weitere Stadtteile dran.
10: Sehr cool, das heißt also bessere Chancen auf dem Parkplatz?
4: Ganz genau, dadurch sollen weniger Leute von außerhalb die Plätze wegnehmen und die Anwohner auch schneller einen Parkplatz finden.
10: Sehr, sehr gute Aktion für die Anwohner. Aber noch eine andere Frage. Mhm. Was geht da gerade ab zwischen USA und Kanada?
4: Da ist Handelsstreit angesagt, aber auch ein Streit rund um den Ontariosee an der Grenze, dem Lake Ontario. Den hat US-Präsident Trump jetzt einfach so in Lake America umbenannt. Das will Kanada aber nicht einfach so hinnehmen. Deswegen hat man jetzt an dem See ein riesiges Schild aufgestellt. Und da steht drauf, Lake Ontario jetzt und für immer.
10: Donald Trump, ja, ja, der Klassiker, sehr wild.
4: Einig ist man sich dagegen gerade in Island geworden. Dort ist darüber abgestimmt worden, ob das Land der EU beitreten soll. Eine knappe Mehrheit hat Nein gesagt. Hintergrund sind auch die Drohungen von US-Präsident Trump, Grönland übernehmen zu wollen. Dadurch ist ein EU-Beitritt für die isländische Regierung wieder interessanter geworden. Aber die Mehrheit wollte davon nichts wissen. Deshalb wird es erstmal keine neuen Verhandlungen über einen EU-Beitritt geben.
10: Alles klar, wissen wir Bescheid. Wie es da weitergeht, darüber berichtest du uns dann wieder, Cordula. Und das nächste News-Update gibt's dann hier in einer halben Stunde.
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0: Gute Nachrichten zum Wochenstart. 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Wie ihr dabei seid, alles um 8.40 Uhr.
1: Und was geht noch diese Woche? Events, Weltmeisterschaften und Geburtstage. Besprechen wir alles nach Bibi Rexha. Jetzt erstmal Tame Impala und Jenny mit Dracula. Schönen Montag. Morning.

0: liebe Freunde. Das wird eine echt gute Woche. Guten Morgen, hier ist Energy am Morgen für euch mit Anna. Guten Morgen.
1: Hallo.
0: Und mir, Ben. Am Wochenende war zum Beispiel unsere Energy Live mit Oliver Heldens. Drei. Klingt schon mal gut, Anna. Guten Morgen. Wie war's denn?
1: Ich fand's sehr geil. Also ich habe ja schon ein paar Energy Lives von uns mitbekommen. Und ich muss sagen, die war einfach geil. Weil das war halt wirklich mal einfach DJ-Sets nach. Also wir hatten ja davor noch zwei ganz tolle DJs. Geil. Dann eben Oliver Heldens. Dann noch Alpaca Buddy ganz zum Ende. Also da war viel Party. Es war geil.
0: Und es geht noch weiter in dieser Woche. Morgen wird Zendaya 30. Das muss auch gefeiert werden. Und es ist Herbstanfang. Es geht wieder los.
1: Dann Mittwoch gehen die Filmfestspiele in Venedig los. Am Freitag ist dann die Frauenbasketball-WM in Deutschland.
0: Auch geil. Bin ich übrigens dabei. Da gehe ich hin, guck mir das an.
1: Wo denn?
0: Ja, diese Frauenbasketball-WM. Da habe ich meine Freundin irgendwie Tickets klar gemacht.
1: Toll!
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1: Und einen guten Start in die Woche wünschen wir euch auch mit guter Musik. Hier Kygo, Khalid und Griffin, Save My Love auf Energy. 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

0: Fake.
1: Hier bei Energy am Morgen mit Anna. Guten Morgen.
2: Hallo.
1: Und mir, Ben, haltet euch die Nase zu. Kollege Jakob ist da und hat ein Geruchsthema bei. Wir müssen raten, ob er lügt oder nicht.
3: Es geht um Knoblauchfahne. Ah. Pass auf. Gegen Knobifahne hilft am besten Kaugummi kauen. Mhm. Fakt oder Fake?
1: Ich finde der Knobifahne gar nicht so schlimm, muss ich sagen.
2: Was?
1: Ich mag Knoblauch.
2: Nein. Also wenn Leute keinen frischen Knoblauch gegessen haben und den ausdünsen, vor allen Dingen auch Männer, muss ich jetzt einfach mal sagen.
1: Passiert's.
2: Das riecht also speziell, ich kann es gar nicht leiden. Ah. Mag es überhaupt nicht. Also meine Ex-Freundin hat noch Knoblauchverbot.
1: Dann für die nächsten das ist sehr streng,
2: ich bin sehr streng, aber bin auch sehr empfindlich, was Gerüche angeht. Kaugummi kauen hilft leider nicht. Ich habe es ja ausprobiert. Hilft nicht, die stinken.
1: Ja, das ist ein Fake.
3: Also gegen Knobifahne hilft am besten Kaugummi kauen ist ein
2: Fake.
3: Ja. Ja, am besten sollen Apfel oder Minze helfen, denn da sind so richtige Stoffe drin, die die Geruchspartikel vom Knoblauch kaputt machen.
1: Siehst du, Anna, guten Morgen. Ist es eigentlich so eine Oma-Weisheit, dass man glaubt, wenn der andere auch Knoblauch isst, dass man das nicht mehr riecht?
2: Na, das weiß ich nicht. Ich esse es halt selber nicht so gerne.
3: Ich glaube, es kommt auf die Menge an Knoblauch an. Einfach richtig viel. Einfach so eine ganze Riesenzehe, so eine Knolle.
2: Und ob er frisch ist.
1: Jakob, ich weiß, was wir morgen machen. Jakob und ich essen Knoblauch und wir gucken mal, wie Anna, guten Morgen.
2: Ich bin noch ein Vampir.
1: This script haben wir jetzt mit Superheroes auf Energy.

0: Wann wird gegessen? Guten Morgen, hier ist Energy am Morgen mit Anna. Guten Morgen und
1: Hallo.
0: Mir, Ben. Das ist die Frage, die mich in meinem Urlaub jetzt in Frankreich wirklich jeden Tag beschäftigt hat. Ich war bei meiner Freundin und ihrer Familie. Es war schön, es war herzlich, es war immer zu spät. Anna, guten Morgen.
1: Wann essen die denn?
0: Man frühstückt, wie der große Günther Jauch es auch sicherlich macht. 8 Uhr morgens wird gefrühstückt, vielleicht 9, wenn man Urlaub hat, maximal 10. Mhm. Mittag zwischen 12 und 14 Uhr und abends zwischen 18 und 20 Uhr.
1: Würde ich jetzt auch sagen.
0: Das sind meine Zeiten.
1: Ja.
0: Wir haben Frühstück teilweise um 12, Mittag gab es teilweise um 16 Uhr und halt dich fest, es gab 3 Tage, an denen wir gegen 22.30 Uhr Abendbrot gegessen haben. Und da ist der Deutsche in mir und sagt, nee, also mais non, sorry.
1: Machen das die Franzosen? Essen
0: also
1: die so
0: die Familie
1: spät?
0: Da scheinbar schon.
1: Die leben so ein bisschen ins Leben rein. Nee, könnte ich auch nicht. Vor allen Dingen, ich glaube, das ist auch nicht gesund. Vielleicht liegt es auch an uns deutschen Mägen.
0: Ja.
1: Aber das soll auch gar nicht so gesund sein.
0: So.
1: Irgendwie ab 18 Uhr soll man ja auch nichts mehr essen. Und meine Mutter hat mir einen Spruch gesagt, morgens essen wie ein Kaiser, mittags wie ein König und abends wie ein Bettelmann.
0: Die Franzosen
1: ganz anders.
0: Essen die immer wie Napoleon, wirklich.
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1: Guten Morgen, heute Cordula gemeinsam mit Marco am Start.
14: Moin, moin Leute, was geht ab? Schön ist es in der Energy-Region mittlerweile. Heute bis zu 9 Stunden Sonne und bis zu 25 Grad sind drin. Ihr müsst euch gegen nachmittags nur ein bisschen auf frischen Wind einstellen. Gerade haben wir in Bad Rappenau 17 Grad gemessen und in Kleinbottwar sind es 18 Grad.
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14: Und dann gibt es noch eine Kleinigkeit von den Straßen, die A81. Heilbronn Richtung Würzburg zwischen Möckmühl und Osterburken. Hier hat es gerade 1 Kilometer Stau vor der Ausleitung wegen der Sperrung im weiteren Verlauf.
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14: Und Cordula hat auch noch ein Update für uns. Was ist los in der Energy-Region?
1: Zwischen Ludwigsburg und Bietigheim fährt noch die komplette Woche keine S-Bahn. Wer also am Wochenende zum Pferdemarkt nach Bietigheim will, der sollte bei der Anreise ein bisschen mehr Zeit einplanen. Grund ist eine Baustelle an einer Eisenbahnbrücke in Ludwigsburg.
14: Na super, und das fällt natürlich genau in die Zeit vom Pferdemarkt.
1: Jep, das ist ein bisschen schade. Der läuft ja von Freitag bis Dienstag und zieht jedes Jahr bis zu 300.000 Besucher an. Es gibt zwar Ersatzbusse, die sind aber länger unterwegs, also habt das mal im Hinterkopf. Dann startet heute eine neue Petition für einen bundesweiten Mietendeckel. Ein Aktionsbündnis will dafür sorgen, dass die Mieten die nächsten 6 Jahre quasi eingefroren werden. Außerdem sollen die hohen Mieten gesenkt werden und bei neuen Wohnungen soll auch eine Grenze für die Miete eingeführt werden.
14: Das kann nicht schaden. Du kannst mir bei Gelegenheit einfach mal den Link durchschicken, Cordi.
1: Das mache ich doch direkt.
14: Danke.
1: Und dann noch ein Blick in die Sportwelt geworfen. Deutschlands Hockey-Männer sind wieder Weltmeister geworden. Unser Team hat das Endspiel gegen Spanien mit 1:0 gewonnen und damit seinen Titel von 2023 verteidigt.
14: Wahnsinn, was sie leisten. Herzlichen Glückwunsch.
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0: sehr gute Nachrichten. Die Dreharbeiten laufen für Heated Rivalry Staffel 2. Die sind in Arbeit. Mhm. Eine Love Story um zwei Männer beim Eishockey soll im Frühling 2027 erscheinen.
1: Und diesen Song hier, den haben wir der Serie zu verdanken. Harrison, All the Things She Said, jetzt hier für euch auf Energy.

0: Morgen, hier ist Energy am Morgen für euch mit einer guten Morgen und mir Ben natürlich.
1: Hallo.
0: Es ist der 31. August, letzter Tag des Monats. Wenn nicht schon passiert, dann wird jetzt bald die Miete von eurem Konto wahrscheinlich weggenommen.
1: Ja, ja.
0: Und wir sind uns alle einig, es ist immer irgendwie viel zu viel. Unsere Hörerin Sophia bringt es einfach mal auf den Punkt.
2: Es ist viel zu teuer, wenn ich ehrlich bin. So schön wie sie auch ist, ist die Miete echt immer, was mir am meisten jeden Monat wehtut, ja, wo auch immer das meiste Gehalt für drauf geht. Ist immer schon oberste Schmerzgrenze.
0: Aber liebe Sophia, damit ist doch jetzt Schluss.
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0: Und wir machen jetzt erstmal weiter mit Teddy Swims, Mr. Know-It-All, hier für euch am Montagmorgen.

0: Und da haben wir natürlich immer die besten und Hits für euch. Weiter geht's hier mit The Bowser Magnetic.
1: Ja, und da geht's natürlich um dieses Gefühl, wenn man jemanden trifft und auf einmal knistert. Auf einmal denkt man sich, diese Person, die kenne ich doch irgendwie schon ewig, da ist was ganz Besonderes. Und das habe ich einmal mit einem Prominenten gehabt, mit einer Prominenten, und zwar unserer Ex-Kanzlerin Angela Merkel. Parteitag der CDU, ja? Sie läuft an mir vorbei.
0: Hast du sie gesehen?
1: In Slow Motion habe ich sie halt gefragt, können wir ein Interview machen? Ja, na gut, für sie bleibe ich kurz stehen. Und dann haben wir kurz ein Interview gemacht, die Augen haben sich getroffen. Ich dachte mir, mein Gott, wären da nicht die Jahrzehnte dazwischen, wäre ich vielleicht Benjamin Merkel. Habe ich so gesagt.
0: Oder sie, Angela Klops. Aber sie heißt ja selber nicht Merkel. Nee, sie hat ja geheiratet.
1: Ja, ja, aber ihr Mann heißt ja Sauer. Den Namen hat sie nicht angenommen. Das ist ihr Name.
0: Ach,
1: ja.
0: Ja, oder sie wäre dann Angela Klos. Das finde ich auch nicht schlecht.
1: Gibt eine Parallelwelt. Hier, Magnetic.

0: Eine Brille aus Giftmüll. Darum geht's jetzt hier.
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2: Schön, dass ihr mit dabei seid. Energy am Morgen ist an. Hier mit mir, Anna, guten Morgen und
0: guten
2: Ben.
0: Guten Morgen.
2: Und das ist jetzt erstmal ein kleiner Schocker, ja. Ein kleiner Dämpfer. Jedes Jahr landen mehr als 4 Billionen Zigarettenstummel in der Umwelt.
0: Ah.
2: Jetzt gibt's aber die gute Nachricht. Ein Optiker aus einer deutschen Kleinstadt dachte sich, lasst uns aus alten Zigarettenstummeln neue Brillen herstellen.
0: Was? Wie soll das funktionieren?
2: Ja, wie funktioniert das, Ben? Das erkläre ich dir. In der ganzen Stadt stehen extra Mülleimer für Zigarettenstummel und eine Spezialfirma sammelt sie, säubert sie und aus dem Zellstoff werden neue Brillen hergestellt. Für eine Brille braucht man um die 600 Zigaretten und solche Ideen braucht halt das Land. Alle sagen kreativ, toll, wir können wieder neue Brillen tragen.
0: Also Brillen aus Zigarettenstummeln.
2: Ja, aus dieser, was habe ich gesagt, aus dieser Zelle da irgendwie.
0: Ja, die machen da Zellen
2: draus. Zellstoff, genau.
0: Was nicht alles geht.
2: Ich hoffe, die riecht halt nur nicht so nach so altem, kalten Rauch. Boah, da fangen meine Augen direkt an zu tränen. Und wir machen jetzt weiter mit DJ Goya und Michiko auf Energy, immer die besten an Hits.

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Dafür gibt's jetzt ein bisschen positive Vibes mit den Good News des Tages. 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Meine Good News heute kommen aus

daraus entstehen, Achtung, neue Brillenfassungen. In der Stadt gibt es mittlerweile rund 20 spezielle Sammelbehälter. Da kann jeder seine Kippen reinwerfen oder natürlich auch welche aufsammeln, die auf dem Boden liegen. Und so lohnt sich das natürlich gleich doppelt. Die ekligen Teile verschwinden von der Straße und bekommen ein zweites Leben. Die gesammelten Filter werden nämlich gereinigt. Schadstoffe wie Nikotin, Teer und Schwermetalle werden entfernt. Und am Ende bleibt Zellulose übrig. Daraus wird ein Granulat hergestellt und das landet dann bei einer Brillenmanufaktur in Oberbayern, die daraus neue Fassungen macht. Falls ihr euch fragt, wie viele Kippen braucht es, um eine Brille herzustellen, es sind ungefähr 600. Also schon ganz schön ordentlich, aber es ist eine richtig coole Aktion gegen Umweltverschmutzung. Da können sich einige Städte meine Scheibe davon abschneiden. Und jetzt habe ich noch mehr Good News für euch. Ed Sheeran läuft mit Castle on the Hill. 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
6: Guten Morgen aus dem Studio von Cordula und mir, Marco. Und wir starten rein mit dem Wetter. Das Sommerwetter ist zurück in der Energy-Region. Heute in Haufen Sonne und richtig warme Temperaturen. In der Spitze gibt es 25 Grad. Gerade haben wir in Herrenberg 17 Grad gemessen und in Wolfschlugen sind es 18 Grad. Dann checken wir noch gemeinsam die Straßen. Vorsicht auf der A5 Karlsruhe Richtung Frankfurt, im Kreuz Waldorf in der Überleitung zur A6 Richtung Heilbronn. Hier steht ein kaputtes Auto. Und Cordula weiß jetzt noch, über was die Energy-Region gerade so spricht.
7: Letzte Nacht ist im Kreis Tübingen kurz der Strom ausgefallen. Lange hat das Ganze aber nicht gedauert. Nach rund 6 Minuten war der Strom wieder da. Vermutlich war das Gewitter schuld und möglicherweise hat auch wo ein Blitz eingeschlagen. Größere Schäden gab es aber laut der Polizei nicht.
6: Sehr gut.
7: Wo es dagegen am Wochenende nicht ganz so gut ausgegangen ist, auf dem Schäferlauf in Markgröningen. Da haben Samstagabend auf dem Marktplatz Leute Pfefferspray versprüht. Mehrere Menschen sind dabei verletzt worden und eine Person musste sogar ins Krankenhaus.
6: Wow, okay, sehr uncool sowas.
7: Ja, ansonsten ist das Fest bisher schön verlaufen. Da sind auch wieder Leute barfuß über ein Stoppelfeld um die Wette gelaufen.
6: Das klingt natürlich wiederum sehr, sehr lustig. Franz Xaver Lallinger weiß, wie es läuft. Der hat uns ja schon berichtet. Sehr cooles Event.
7: Checkt mal seinen Instagram-Account aus. Da werdet ihr auf jeden Fall mitgenommen. Und zum Schluss noch eine Frage an dich, Marco. Warst du denn schon mal auf der Gamescom in Köln?
6: Leider nicht. Meine Mitbewohner, die stellen gerade ihr Spiel auf der Gamescom aus. Das hätte ich ultra gern gesehen, aber leider hat es nicht gereicht dieses Jahr.
7: Das ist auf jeden Fall sehr gut besucht. Insgesamt sind 368.000 Menschen vorbeigekommen. Das sind einige mehr als im Vorjahr. Die Gamescom ist ja auch das größte Event dieser Art weltweit. Und mit Gaming wird mittlerweile mehr Geld verdient als in der Film- und Musikindustrie zusammen.
6: Das ist meine krasse Statistik.
7: Das ist wild.
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0: euch einen wundervollen Start rein in die neue Woche. Wie kann man schön rein hopsen? Natürlich mit neuer Musik. Und ja, da haben wir gleich Tiffany Aris und Find Me. Ganz neues Ding für euch.
1: Die liebe ich ja, die Tiffany Aris. War ja hier mal zu Gast. Wir haben uns sehr, sehr gut verstanden.
0: Da bin ich einmal krank, werde ich gleich durch Tiffany ersetzt.
1: Ganz toller Mensch, freue ich mich sehr drauf. Need Your Love, jetzt hier von OneRepublic.

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0: Endlich ist die Bundesliga zurück. Der VfB Stuttgart ist allerdings mit einer deutlichen Niederlage reingestartet. Beim FC Bayern verloren die Schwaben mit 1:5. Dabei konnte Wagnermann kurz nach der Pause sogar zum zwischenzeitlichen 1:1 treffen. Kurz darauf gingen die Bayern aber wieder in Führung und machten dann auch recht bald alles klar. Für den VfB also ein bitterer Saisonauftakt, aber kann passieren gegen die Bayern. Dafür gab es aber einen perfekten Start in die neue Bundesliga-Saison für den TVB Stuttgart. Die Wild Boys haben vor gut 4.000 Fans in der Porsche Arena den bergischen HC knapp mit 30:29 geschlagen. Bester Stuttgarter Werfer war Kai Häfner mit 7 Toren und auch Jakob Nick zählte zu den Topscorern.
1: Ja, also erstmal vielen Dank. Das Gefühl ist gerade richtig gut. Es war so ein, ich weiß nicht, ein bisschen Krampfspiel. Einfach das erste Spiel, Auftakt. Das läuft nie so flüssig und wir haben es aber geschafft. Stimmung war geil. Und ich glaube, für die Fans ist es auch besser, wenn es nicht plus 10 ausgeht, sondern ein spannendes Spiel bis zum Ende ist.
0: Ja, da stimmen wir doch alle zu. Weiter geht's für den TVB am Mittwoch auswärts beim Handballclub Hamburg. Das nächste Heimspiel steigt dann am Sonntag gegen die Füchse Berlin. Und nicht zu vergessen, Deutschlands Hockeymänner sind wieder Weltmeister. Unser Team hat das Endspiel gegen Spanien mit 1:0 gewonnen und damit seinen Titel von 2023 verteidigt. Chapeau, herzlichen Glückwunsch. Yeah.

0: Morgen, hier ist Energy am Morgen für euch mit Anna Guten Morgen und mir Ben und mit neuer Musik.
1: Heute mal von Tiffany Harris und es geht um das Gefühl, nach einer ganz bestimmten Person zu suchen und zu sagen, find mich doch endlich mal. Ich möchte meinen Traumpartner, meine Traumpartnerin. Und das finde ich zum Beispiel ziemlich schwierig, wenn ich nämlich gefragt werde, was suchst du denn in deinem Partner?
0: Ja, weiß man gar nicht.
1: Ja, halt, na klar, so Loyalität, Ehrlichkeit,
0: Liebe. Viel Geld, ne, Anna Guten Morgen?
1: Auch okay. Liebevoller Umgang, Humor. Ja. Ja. Aber sonst, keine Ahnung, ist mal so, mal so.
0: Find me jetzt hier die neue Nummer von Tiffany Harris. Für euch auf Energy.

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8: Guten Morgen, Cordula und Marco heute hier.
9: Guten Morgen. Schön wird's heute bei uns in der Energy Region. Ein paar Wolken sind am Start, aber auch viel Sonne. Gegen Nachmittag kommt ein frischer Wind auf, aber das lässt sich schon aushalten. Gerade in Weilimdorf haben wir 18 Grad gemessen und in Remseck am Neckar sind es 19 Grad.
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9: Kurz noch die Straßen gemeinsam abgecheckt. Die A81 Heilbronn Richtung Würzburg ist zwischen Osterburg und Boxberg wegen Reinigungsarbeiten und einer Ölspur gesperrt. Und die A5 Frankfurt Richtung Karlsruhe zwischen Karlsruhe Mitte und Dreieck Karlsruhe hier weiterhin 2 Kilometer Stau wegen der Baustelle auf der A8 Richtung Stuttgart.
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9: Und damit zurück zu Cordula. Du weißt, welche Themen in der Energy-Region gerade aufkochen.
8: Ja, in Baden-Württemberg gibt's Streit ums Rauchen im Festzelt. Seit Juni gelten ja bei uns im Südwesten strengere Rauchverbote, zum Beispiel auf Spielplätzen, an Haltestellen oder in Freibädern. Festzelte sind aber eine Ausnahme und genau das wollen ein paar Bürger jetzt nicht mehr hinnehmen. Die haben deshalb Verfassungsbeschwerde eingereicht.
9: Mhm, okay, was stört die Kläger denn da dran?
8: Die sagen halt, warum soll in einem Festzelt geraucht werden dürfen, wenn man sonst in vielen öffentlichen Innenräumen vor Rauch geschützt ist. Sie wollen, dass auch in Bier, Wein und Festzelte das Rauchverbot gilt.
9: Okay, und das entscheidet jetzt ein Gericht?
8: Mhm, der Verfassungsgerichtshof muss jetzt prüfen, ob die Ausnahme so bleiben darf.
9: Alles klar.
8: Dann gibt's gerade ein neues Pilotprojekt auf den Straßen. Fürs Laden von E-Autos gibt's jetzt eine platzsparende Alternative zu den sperrigen Ladesäulen. Nach Düsseldorf, Dortmund oder Köln sind jetzt auch in Bamberg und Leipzig testweise Ladebordsteine eingerichtet worden. Autofahrer schließen ihr Kabel direkt an der Gehwegkante an. Und wenn das Projekt weiterhin gut ankommen wird, dann kommen auch noch weitere Städte dazu.
9: Cool.
8: Und zu guter Letzt noch was Neues von der NASA. Die hat ein neues Weltraumteleskop ins All geschossen. Eine Rakete ist damit jetzt von Florida aus abgehoben. Das Teleskop soll bei der Erforschung des Universums helfen und nach anderen Planeten außerhalb unseres Sonnensystems suchen.
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0: und morgen starten wir in den neuen Monat, in den September. Und da ist es höchste Zeit, sich von Dingen oder Menschen zu lösen.
1: Ja, ja, was dahinter steckt und welche Rolle der Mond dabei spielt, das besprechen wir alles kurz vor 10. Jetzt erstmal Palm Bunky zusammen mit The Palm Tree Boys. I've got sie für euch auf Energy.
0: Oh ja.

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0: Hier ist Energy am Morgen für euch mit Anna. Guten Morgen.
2: Hallo.
0: Und mir, Ben. Und Anna hat sich jetzt in Astro Anna verwandelt und schaut für uns in die Sterne.
2: Ja, und der September könnte für viele Beziehungen und Freundschaften ziemlich intensiv werden. Wir kommen ja gerade aus der Eclipse-Season und nach dieser Vollmondfinsternis kann es sich anfühlen, als wären einige Masken gefallen. Dinge, die wir vorher vielleicht nicht sehen wollten, werden plötzlich sehr deutlich. Und mit dieser Wahrheit müssen wir jetzt erstmal umgehen.
0: Hey.
2: Viele spüren es vielleicht schon, da bahnt sich so ein bisschen was an. Eine Freundschaft fühlt sich vielleicht nicht mehr richtig an, in einer Partnerschaft stimmt etwas nicht mehr. Oder wir merken bei bestimmten Menschen einfach, diese Verbindung funktioniert für mich so nicht mehr. Und genau deshalb kann es im September vermehrt zu Abgrenzung, Gesprächen oder auch Trennungen kommen. Nicht jede Beziehung muss deshalb auseinandergehen, das ist nochmal wichtig.
0: Gut.
2: Aber Verbindungen, die schon länger auf wackeligem Fundament stehen, können jetzt besonders auf die Probe gestellt werden. Also mein Astro-Anna-Tipp ist, achtet darauf, wer euch wirklich gut tut. Nicht jede Verbindung muss um jeden Preis gerettet werden, denn manchmal bedeutet persönliche Entwicklung eben auch zu erkennen, diese Person war ein Teil meines Lebens, aber sie muss nicht automatisch Teil meiner Zukunft sein.
0: Das passt eigentlich ganz gut, Anna. Guten Morgen zu dem, was ich dir sagen wollte. Du bist ja bis jetzt Teil meines Lebens und ich möchte, dass es auch noch ganz lange weiter so ist.
2: Oh,
0: bitte schön.
2: Ich möchte das mit dir auch.
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1: Uhr haben wir es. Wir starten rein in eine neue Woche und in den allerletzten Augusttag. Das machen wir gemeinsam mit den 10 Hits am Stück. Da habe ich gleich für euch die aktuelle Single von Oliver Heldens. Jetzt Jennifer Lopez zusammen mit David Guetta und ich bin Felina. Toll, dass ihr dabei seid. Hi!
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Wochenende live gesehen bei der Energy Live mit Oliver Heldens. Unfassbar abgerissen, der Typ. Meine Güte, wie man wirklich also die Menge zum Kochen bringen kann innerhalb von 3 Sekunden, ist unfassbar. Den auf jeden Fall mal live sehen. Große Empfehlung von mir. Oliver Heldens mit seiner aktuellen Single A-E-I-O-U. Jetzt für euch bei Energy immer die besten neuen Hits.

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6: Cordula hier, hallo. Bis zu 25 Grad gibt's heute für uns in der Energy-Region. Ab und zu kann's aber auch mal ein bisschen regnen, aber die Sonne kommt immer wieder raus. Momentan in Hegnach 20 Grad gemessen, singen auch bei 20. Und wir schauen gemeinsam auf die Straße A5 Frankfurt Richtung Karlsruhe. Zwischen Karlsruhe Mitte und Dreieck Karlsruhe. 2 Kilometer Stau und die A6 Mannheim Richtung Heilbronn. Zwischen Sinsheim und Sinsheim Süd 2 Kilometer Stop and Go. Ansonsten kommt ihr momentan recht gut durch. Was gibt's also sonst Neues zum Start in die neue Woche? Heute startet auf jeden Fall eine neue Petition für einen bundesweiten Mietendeckel. Ein Aktionsbündnis will dafür sorgen, dass die Mieten die nächsten 6 Jahre quasi eingefroren werden. Außerdem sollen zu hohe Mieten gesenkt werden und bei neuen Wohnungen soll auch eine Grenze für die Miete eingeführt werden. Dann kommen wir zu ein paar lokalen Events in der Energy-Region Stuttgart. Zwischen Ludwigsburg und Bietigheim fährt noch die komplette Woche keine S-Bahn. Wer also am Wochenende zum Pferdemarkt nach Bietigheim will, sollte bei der Anreise etwas mehr Zeit einplanen. Grund ist eine Baustelle an einer Eisenbahnbrücke. Es gibt 2 Ersatzbusse, die sind aber länger unterwegs, also habt das mal im Hinterkopf. Und vergangenes Wochenende lief ja der Schäferlauf in Markgröningen. Da haben auf dem Marktplatz Leute allerdings Pfefferspray versprüht. Mehrere Menschen sind dabei verletzt worden. Eine Person musste sogar ins Krankenhaus. Ansonsten ist das Fest bisher schön verlaufen. Da sind auch wieder die Leute barfuß über ein Stoppelfeld um die Wette gelaufen. Und zu guter Letzt einen Blick in die Sportwelt geworfen. Deutschlands Hockeymänner sind wieder Weltmeister. Unser Team hat das Endspiel gegen Spanien mit 1:0 gewonnen und damit seinen Titel von 2023 verteidigt. Glückwunsch auf jeden Fall zu dieser krassen Nummer. Und das nächste News-Update für die Energy-Region Stuttgart, das gibt's hier wieder in einer Stunde für euch.

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Seit Freitag sein neues Album draußen, Wild Child heißt es. Und es ist einfach ganz fürchterlich schön. Oh mein Gott, sehr, sehr emotional, was da passiert. Macht euch da wirklich für eine Gefühlsreise bereit, wenn ihr euch das komplett anhören wollt. Ein super Happy Song, den gibt's jetzt für euch aus diesem Album, Alex Warren, Passenger, bei Energy immer die besten neuen.

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1: Haben wir sie hübschen. Wir machen weiter mit den 10 Hits am Stück. Da habe ich gleich für euch die aktuelle Single von Ray Dalton in guten 10 Minuten. Jetzt nochmal ein bisschen Heated Rivalry Backflash mit Harrison. All the things she said und ich bin's, Felina. Hi.
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Er schließt nicht ab. Hat er mal verraten. Energy Star Ray Dalton schließt einfach die Tür nicht ab, wenn er auf Toilette geht. Ich meine, ein bisschen kann ich es nachvollziehen. Seit ich erfahren habe von einer Kollegin, dass sie mal bei der Arbeit auf Toilette eingeschlossen war, so, dass jemand kommen musste, mit der Axt die Tür aufbrechen, nehme ich zumindest immer mein Handy mit auf Toilette, um schon mal dann Bescheid zu sagen, falls was ist. Aber direkt nicht abschließen ist natürlich doppelt clever. Ray Dalton, Go That High, jetzt für euch bei Energy. 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

0: und ich gucke mir jetzt wirklich teilweise also eine halbe Stunde am Stück an, wie Leute die Hufe nehmen und dann alles rauskratzen, was da auch drunter ist. Das muss ja auch wehtun.
1: Ja.
0: Und dann dieses Hufeisen da abklopfen und dann wieder mit den Nägeln so festmachen. Das ist eine neue Obsession, da könnte ich mich stundenlang mit beschäftigen.
1: Und Anna Gutmorgen sagt dir Folgendes: In den 125 Jahren, die wir uns jetzt schon kennen, haben wir das erste Mal eine Gemeinsamkeit.
0: Nein, wirklich?
1: Es ist genau mein Ding. Es ist widerlich.
0: Aber auch satisfying.
1: Aber es ist so satisfying.
0: Sind wir irre oder kennt ihr das?

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23: Mit Cordula, hallöchen. Bis zu 25 Grad gibt's heute für uns in der Energy-Region. Ab und zu kann's mal kurz ein bisschen grau werden, aber ansonsten auch sehr oft die Sonne heute am Strahlen. In Massenbachhausen momentan 21 Grad, unter Münkheim bei 20 Grad. Und wir schauen gemeinsam auf die Straße A8 Stuttgart Richtung Karlsruhe zwischen Heimsheim und Pforzheim Nord. 7 Kilometer Stau nach einem Unfall und dann die A81 noch Würzburg Richtung Heilbronn zwischen Kreuz Weinsberg und Weinsberg-Ellhofen, 3 Kilometer Stau. Was gibt's sonst noch Neues aus der Energy-Region? In Baden-Württemberg gibt's gerade Streit ums Rauchen im Festzelt. Seit Juni gelten bei uns im Südwesten ja strengere Rauchverbote, zum Beispiel auf Spielplätzen, an Haltestellen oder in Freibädern. Festzelte sind aber eine Ausnahme. Und genau das wollen ein paar Bürger jetzt nicht mehr hinnehmen. Sie haben deshalb Verfassungsbeschwerde eingereicht. Sie sagen, warum soll in einem Festzelt geraucht werden dürfen, wenn man sonst in vielen öffentlichen Innenräumen vor Rauch geschützt ist. Der Verfassungsgerichtshof muss jetzt prüfen, ob die Ausnahme so bleiben darf. Dann gibt es gerade ein neues Pilotprojekt auf den Straßen. Fürs Laden von E-Autos gibt es jetzt eine platzsparende Alternative zu den sperrigen Ladesäulen. Nach Düsseldorf, Dortmund oder Köln sind jetzt auch in Bamberg und Leipzig testweise Ladebordsteine eingerichtet worden. Autofahrer schließen ihr Kabel direkt an der Gehwegkante an und wenn das Projekt weiterhin gut ankommen wird, kommen auch noch weitere Stellen. Städte dazu. Dann noch ein Blick nach Köln. Da lief jetzt die Gamescom und da war dieses Jahr richtig was los. Insgesamt kamen 368.000 Menschen. Das sind um einiges mehr als im Vorjahr. Die Gamescom ist ja auch das größte Event dieser Art weltweit. Und mit Gaming wird mittlerweile mehr Geld verdient als in der Film- und Musikindustrie zusammen. Das ist wirklich Wahnsinn. Und das nächste News-Update für die Energy-Region Stuttgart, das gibt's hier wieder in einer Stunde für euch.

0: 20 Millionen Dollar, alles für den guten Zweck, wurden organisiert von Energy Star Olivia Rodrigo. Ja, denn jetzt am Wochenende war ihr großes Daisy Chain Fields Festival. Zum allerersten Mal hat sie dieses Festival organisiert gestartet. Ein Festival von Frauen für Frauen. Also wirklich nur Girls im Line-Up. Und zwar was für welche? Natürlich sie selber, also Olivia Rodrigo. Aber auch Chappell Roan, Doechii mit dabei gewesen. Im Set von Olivia Rodrigo auch einfach mal ganz kurz Alanis Morissette mit auf die Bühne gekommen. Es gab außerdem ein Tribute to Dolly Parton. Haben sie nochmal gemeinsam für sie gesungen. Richtig schön. Und dieses Festival sah wirklich ganz, ganz toll aus. Ganz viele haben gesagt, es gibt mir so ein bisschen Coachella von früher, also bevor es so komplett ausgeschlachtet wurde kommerziell. So die Vibes. Und richtig gut angekommen. Es hat alles funktioniert. 10 Millionen Dollar allein durch die Einnahmen dort generiert. Und dann kam einfach nochmal die Überraschung. Ja, da kommt einfach jemand um die Ecke, nämlich Melinda French Gates und sagt, ich verdoppel das. Das heißt, die haben jetzt 20 Millionen Dollar für guten Zweck gesammelt. Das wird alles gespendet an Organisationen, die sich für Frauenrechte einsetzen. Richtig schönes Ding von Olivia Rodrigo. Und sie sagt, nächstes Jahr machen wir das nochmal.
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die sich in der Schulzeit gründen und dann wirklich einfach über 30 Jahre bestehen. Das ist schon was Besonderes und genau das trifft auch einfach zu auf die Jungs von Maroon 5. Also richtig, richtig erfolgreich sogar auch noch. Ihren großen Durchbruch-Hit This Love gibt's jetzt bei Energy auf Montag.

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1: Was 12 Uhr an diesem Montagmittag. Toll, dass ihr am Start seid. Hi, ich bin Felina und wir machen hier direkt weiter mit Cat's Eye und der ganz neuen Single in guten 10 Minuten. Jetzt One Republic. Das sind eure 10 jetzt am Stück.
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dachte, ich habe was richtig Cooles erfunden. Nee, da kommt natürlich Lara von Ketzer um die Ecke und sagt, ach, das mache ich doch schon immer. Die nutzt nämlich einfach manchmal Eyeliner als Ersatz für ihren Lip Liner. Funktioniert wunderbar, sieht super gut aus und ich dachte, ich habe das erfunden, als ich das nämlich mal alles vergessen habe mitzunehmen und das so meine einzige Option war. Nö, macht sie auch. Okay, ich gebe es ja ab. Jetzt für euch Cat's Eye mit Animal by Energy. 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

Tag. Bis zu 25 Grad gibt es heute für uns in der Energy-Region. Ab und zu kann es auch mal ein bisschen regnen. Momentan in Gelmersbach 22 Grad, Urbach auch bei 22. Und wir schauen gemeinsam auf die Straße A8 Stuttgart Richtung Karlsruhe zwischen Heimsheim und Pforzheim Nord. 6 Kilometer Stau momentan. Und die A6 Mannheim Richtung Heilbronn zwischen Sinsheim-Steinsfurt und Bad Rappenau. 2 Kilometer Stau. Ansonsten ist momentan nicht so viel los da draußen. Also was gibt's sonst Neues aus der Energy-Region? Heute startet auf jeden Fall eine neue Petition für einen bundesweiten Mietendeckel. Ein Aktionsbündnis will dafür sorgen, dass die Mieten die nächsten 6 Jahre quasi eingefroren werden. Außerdem sollen zu hohe Mieten gesenkt werden und bei neuen Wohnungen soll auch eine Grenze für die Miete eingeführt werden. Dann kommen wir zu ein paar lokalen Events in der Energy-Region Stuttgart. Zwischen Ludwigsburg und Bietigheim fährt noch die komplette Woche keine S-Bahn. Wer also am Wochenende zum Pferdemarkt nach Bietigheim will, sollte bei der Anreise etwas mehr Zeit einplanen. Grund ist eine Baustelle an einer Eisenbahnbrücke. Es gibt zwei Ersatzbusse, die sind aber länger unterwegs, also habt das mal im Hinterkopf. Und vergangenes Wochenende lief ja der Schäferlauf in Markgröningen. Da haben auf dem Marktplatz Leute allerdings Pfefferspray versprüht. Mehrere Menschen sind dabei verletzt worden. Eine Person musste sogar ins Krankenhaus. Ansonsten ist das Fest bisher schön verlaufen. Da sind auch wieder die Leute barfuß über ein Stoppelfeld um die Wette gelaufen. Und zu guter Letzt einen Blick in die Sportwelt geworfen. Deutschlands Hockeymänner sind wieder Weltmeister. Unser Team hat das Endspiel gegen Spanien mit 1:0 gewonnen und damit seinen Titel von 2023 verteidigt. Glückwunsch auf jeden Fall zu dieser krassen Nummer. Und das nächste News-Update für die Energy-Region Stuttgart, das gibt's hier wieder in einer Stunde für euch.

0: Omis und Opis eigentlich, was die jungen Leute da so labern? Ja, wie jedes Jahr geht's gerade wieder um die Abstimmung zum Jugendwort des Jahres. Könnt ihr ja gerade fleißig machen. Und in der Top 3 sind drin Ragebait, Peak und das hier. Das wollten wir nämlich mal von älteren Herrschaften wissen. Was heißt denn das eigentlich?
1: Crash out.
2: Crash out, ja. Das ist der Untergang. Also das ist sozusagen ja das Ende.
3: Crash out. Durchgeknallt.
0: Ja, ja. Ist doch schon mal alles nah dran, oder? Richtig gut. Also stimmt noch mit ab. Vor allem, wenn ihr besser Bescheid wisst als die Omis und Opis da draußen. Und wenn ihr Omis und Opis seid und ihr auch Crash Out sagt, dann dürft ihr natürlich auch mit abstimmen. Ist doch klar.
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Und hier ist er für euch mit seiner aktuellen Single zusammen mit DJ Licious, Forever Young bei Energy. 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
2: Montagsmittagspause, der allerletzte im August, ab morgen ja neuer Monat dann, ne? Und vorher gibt's aber natürlich noch die 10 Hits am Stück, die hier durchlaufen. Bruno Mars gleich mit dabei, in guten 10 Minuten. Jetzt Kaigo und ich bin Felina.

Movistar hat ganz, ganz klein schon angefangen. Als Kind stand er als Elvis-Imitator auf der Bühne und die Rede ist einfach von Bruno Mars. Wie süß ist es? Er als Elvis-Imitator, super cute. Mittlerweile eigene Songs am Start, na klar, ohne Ende, alles einfach nur Hits. Wirklich eine Hitmaschine, der Typ. On My Soul, jetzt für euch bei Energy immer die Best.

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10: Im Studio Philipp Nützig. Der Pflegeversicherung geht das Geld aus, und zwar schon bald. Nach den jetzigen Berechnungen werden die Mittel der Pflegeversicherung voraussichtlich im Oktober aufgebraucht sein, sagt der Spitzenverband der Krankenkassen. Es müsse jetzt gehandelt werden. Die USA haben zum ersten Mal seit Wochen wieder Ziele im Iran angegriffen. Damit sollte nach Angaben des US-Militärs verhindert werden, dass der Iran in der Straße von Hormuz weitere Seeminen verlegen kann. Die Unternehmen in Deutschland wollen ihre Investitionen in den Klimaschutz nicht wirklich steigern. Laut einer IFO-Umfrage sollen es dieses und nächstes Jahr etwas mehr als 10% der Investitionen insgesamt sein. Das ist nur minimal mehr als letztes Jahr. Das Bremer Raumfahrtunternehmen OHB hat einen Milliardenauftrag an Land gezogen. Für ein neues europäisches Kommunikationssystem wird OHB 18 Satellitenplattformen bauen. Das neue System soll die Kommunikation in Europa ab 2030 sicherer und unabhängiger machen.

0: das nicht unsere Lieblingsmelodie? Wetten, dass das wird doch wieder passieren. Und zwar noch dieses Jahr. Jakob von Energy am Morgen.
1: Ja.
0: Und zwar ja mit den beiden Lieblingszwillingen Deutschlands, möchte man ja meinen.
1: Ja, die Kaulitz-Brüder von unseren Energy Stars von Tokyo Hotel. Die geben richtig Gas, bereiten sich jetzt natürlich drauf vor, nur noch knapp 3 Monate. Und jetzt war die zwingende Frage zu klären, wie wäre denn das, also ist als eine Idee aufgeploppt, wenn die Leute im Saal dann bei dieser Live-Show einfach alle einen Cocktail in der Hand haben würden.
2: 5000 Menschen, wenn die alle schlürfen, das wird schon laut.
3: Naja, schlürfen du nicht gleich. Man kann ja da auch gediegen.
2: Wenn die im Pina Colada schlürfen, ja, laut.
3: Gut, Pina Colada vielleicht nicht, aber wir nehmen es mal mit.
0: Okay.
1: Ja, also, vielleicht wird es feuchtfröhlich an diesem Abend. 5. Dezember schon mal vormerken, dann in Halle. Vielleicht sind die Leute dann auch extra gut drauf.
0: Oh, aber wenn du so einer ganzen Halle so viel zu trinken ausgibst, dann rennen die doch ständig auf Klo.
1: Stimmt, okay, das haben sie nicht beachtet.
0: Nee,
1: keine Getränke.
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Die meisten Nominierungen für die MTV Video Music Awards in diesem Jahr gehen nicht etwa an Ariana Grande oder Sabrina Carpenter. Ich meine, die haben 7, aber das ist nicht das meiste. Übertroffen wird das Ganze noch von Taylor Swift mit 9 Nominierungen. Aber auch die hat nicht die meisten Nominierungen. Das ist einfach Legende. Madonna, 11 Nominierungen in diesem Jahr. Und ein Song von Madonna habe ich jetzt für euch hier bei Energy. Hang up.

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1: Und rein geht's in Richtung Montagnachmittag. Schön, dass ihr am Start seid. Wir haben es 14 Uhr. Gleich in euren 10 Hits am Stück die aktuelle Single von Lloyd zusammen mit David Puentes. Und jetzt Tame Impala und Jenny. Und ich bin Felina. Ich bin alleine. Bei mir ist keiner mit dabei. Nur ihr natürlich. Juhu!
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Larissa Loy hat auch ganz klein angefangen und zwar in einem Kinderchor in ihrem Dorf, der nannte sich Lollipop und dann war sie bei The Voice Kids und ist da sehr, sehr, sehr bekannt geworden. Richtig aufregend und mittlerweile halt kompletter Durchbruch. Hier ist sie zusammen zum Beispiel mit Energy Star DJ David Puentes. Golden Sommer, die aktuelle Single jetzt bei Energy.

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10: Im Studio Lisa Schwarzkopf. Der Pflegeversicherung geht das Geld aus, und zwar schon bald. Nach den jetzigen Berechnungen werden die Mittel der Pflegeversicherung voraussichtlich im Oktober aufgebraucht sein, sagt der Spitzenverband der Krankenkassen. Es müsse jetzt gehandelt werden. In der Schweiz ist nach den Schüssen auf einem Techno-Festival ein Verdächtiger festgenommen worden. Zum möglichen Motiv des 43-Jährigen wird noch ermittelt. Die Polizei geht von einem Einzeltäter aus. Die Schüsse hatten mehrere Menschen verletzt, eine junge Frau tödlich. Kriege und Handelskonflikte dürften ab heute beim G20-Finanzministertreffen ganz oben auf der Tagesordnung stehen. Vertreter der führenden Industrieländer treffen sich in den USA. Finanzminister Klingbeil will sich dort nach neuen Handelspartnern umsehen. Es sind etwa Gespräche mit Indien und Kanada geplant. Immer mehr Städte in Deutschland setzen auf Ladebordsteine für E-Autos. Nach erfolgreichen Tests in Düsseldorf, Dortmund und Köln wurden jetzt auch welche in Leipzig und Bamberg installiert. Statt sperriger Ladesäulen können Autofahrer ihr Kabel platzsparend im Bordstein einstöpseln.

0: 31. August, der allerletzte Sommertag. Ach, wie sich das anfühlt. Taylor Swift hat Worte dafür. August sipped away like a bottle of wine, cause you were never mine. Habe ich auch gedacht, als ich auf mein Konto geguckt habe, als Kurzgehalt drauf war und dann direkt alles weg für Miete. Das soll euer Problem nicht mehr sein.
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Im Energy Festival Sommer hattet nicht nur ihr eine gute Zeit, auch unsere Energy Stars. Denn beim Sigget zum Beispiel, haben wir euch ja auch hingeschickt, haben sich Somber und Sarah Larsen getroffen und gleich eine richtig gute Zeit miteinander gehabt. Ganz viel Social Media Content gedreht und vielleicht kommt da ja auch mal eine gemeinsame Single. Wäre doch eine gute Kollabo, oder? Somber alleine noch, bis das dann vielleicht irgendwann mal rauskommt, mit seiner aktuellen Single My Body Isn't Ready, jetzt für euch bei Energy, immer die besten.

0: Montagnachmittag um ganz genau 15 Uhr. Ich bin Anna Adamenko und das sind die 10 Hits am Stück für euch.
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0: In ein paar Minütchen gönnen wir uns Peggy Gou mit ihrem Song Woman. Jetzt legen wir aber erstmal los mit Fever Dream von Alex Warren.

Chaotisch, direkt und mega witzig. So würden Peggy Goos Freunde sie mit drei Worten beschreiben. Und ich finde, das sind alles ganz gute Eigenschaften, um so einen geilen Partybanger zu machen. Woman ist auf jeden Fall so einer und den gibt es jetzt für euch bei Energy Region Stuttgart. Hier gibt es immer die besten neuen Hits mit mir, Anna Adamenko. Ich wünsche euch einen ganz tollen Montagnachmittag. Wir ziehen durch.

0: ich gucke mir jetzt wirklich teilweise also eine halbe Stunde am Stück an, wie Leute die Hufe nehmen und dann alles rauskratzen, was da auch drunter ist. 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
7: Wir haben es kurz vor 3:30.
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7: Heute wechseln sich Sonne und Wolken auf jeden Fall ab. Vor allem im Norden und Westen der Energieregion sind einzelne Schauer auch noch möglich. Dafür sind die Temperaturen aber relativ entspannt mit maximal 26 Grad. In Eppingen gerade 23 Grad gemessen, in Renningen sind es 22 Grad.
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7: Und damit geht mein Blick auch schon rüber zu euch auf die Straßen. Grüße gehen raus. Damit erstmal auf die A5 Frankfurt Richtung Karlsruhe, zwischen Karlsruhe Mitte und Dreieck Karlsruhe. Da ist gerade die Autobahn gesperrt. Dort brennt nämlich gerade ein Auto. Momentan haben wir hier 4 Kilometer Rückstau. Letzte freie Ausfahrt ist an der Stelle Karlsruhe Nord und in der Gegenrichtung zwischen Dreieck Karlsruhe und Karlsruhe Mitte. Da haben wir gerade 2 Kilometer Stau. Und auch noch auf der A8 Karlsruhe Richtung Stuttgart zwischen Pforzheim Nord und Pforzheim-Ost. Da gibt es eine Ölspur auf der rechten Spur hier, also auf jeden Fall aufpassen. Und ansonsten wünsche ich euch eine gute und sichere Fahrt.
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7: Und damit brauchen wir natürlich auch noch ein tolles News-Update aus der Energy-Region.
10: Ich bin Philipp Nützig. Guten Tag. Der Pflegeversicherung geht das Geld aus, und zwar schon bald. Nach den jetzigen Berechnungen werden die Mittel der Pflegeversicherung voraussichtlich im Oktober aufgebraucht sein. Das sagt der Spitzenverband der Krankenkassen. Es müsse jetzt gehandelt werden. Die USA haben zum ersten Mal seit Wochen wieder Ziele im Iran angegriffen. Damit sollte nach Angaben des US-Militärs verhindert werden, dass der Iran in der Straße von Hormuz weitere Seeminen verlegen kann. Die Unternehmen in Deutschland wollen ihre Investitionen in den Klimaschutz nicht wirklich steigern. Laut einer IFO-Umfrage sollen es dieses und nächstes Jahr etwas mehr als 10% der Investitionen insgesamt sein. Das ist nur minimal mehr als letztes Jahr. Das Bremer Raumfahrtunternehmen OHB hat einen Milliardenauftrag an Land gezogen. Für ein neues europäisches Kommunikationssystem wird OHB 18 Satellitenplattformen bauen. Das neue System soll die Kommunikation in Europa ab 2030 sicherer und unabhängiger machen.
7: Alles klar, vielen Dank an der Stelle. Und für uns geht's jetzt hier weiter mit immer den besten neuen Hits für ein bisschen gute Laune an diesem Montagnachmittag.

0: glaube, wir müssen hier langsam mal über einen kleinen Verdacht sprechen. Die britische Times hat nämlich so ein bisschen einen Crush auf Baden-Württemberg. Denn jetzt hat die Times den Schwarzwald zu einem der 25 besten Wanderziele Europas im Herbst gekürt. Genauer gesagt die Wutachschlucht mit auf Platz 15 bis zu 170 Meter tief Wasserfälle, ne? Moosbewachsene Felsen und so märchenhaft, dass die Briten sich direkt an Hänsel und Gretel erinnert fühlen. Und es ist ja nicht das erste Mal, ne, dass die Times bei uns im Ländle hängen bleibt. Der Esslinger Mittelalter- und Weihnachtsmarkt wurde von ihr schon als einer der sehenswertesten Weihnachtsmärkte Europas empfohlen. Und auch die Kürbisausstellung in Ludwigsburg hat es schon in die New York Times geschafft. Und ich sag's mal so, ich finde das schon so ein bisschen nachvollziehbar. Die Energy-Region ist halt auch einfach der beste Fleck auf Erden. Wir haben euch mal gefragt, welche Dinge denn sonst so internationale Aufmerksamkeit verdienen würden, weil die Energy-Region, die verdient die internationale Aufmerksamkeit.
1: Die Grabkapelle finde ich ganz schön. Die hat einen super schönen Blick über Stuttgart und da kann man so einen schönen Sonnenuntergang sich anschauen.
2: Die schwäbische Mentalität. Schaffen scharfe Häuslebauer.
3: Wir gehen gerne in Siebeneichen am Lemberg. Das ist ein sehr schöner Biergarten, wo man tollen Blick hat.
4: Vielleicht Aschberg. Es gibt ein Keltenmuseum. Man kann gut essen, schöne Aussicht.
5: Also ich finde Maultaschen, das gehört zu uns und das könnte wirklich internationaler werden.
6: Ich würde sagen, das Schloss Ludwigsburg, wenn man Kinder dabei hat, der Märchengarten, das ist halt so Auslaufmöglichkeit.
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Bring back Pop-Punk-Music. Das schreiben immer mehr Leute auf Social Media. Damit ist dieser typische Jahr 2000er-Sound gemeint, den viele Teenies damals auch gehört haben. Teenage Dirtbag ist da das perfekte Beispiel für genau so einen Banger. Und den gönnen uns With Us jetzt bei Energy Region Stuttgart.

0: Schönen Montag euch allen. Wir sind mittendrin in den 10 Hits am Stück und die begleiten euch durch den Nachmittag.
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0: Ich, Anna Adamenko, bin natürlich auch am Start. Und gleich hören wir Passenger von Alex Warren. Jetzt starten wir aber erstmal durch mit Elizabeth Taylor von Taylor Swift.

Energy Region Stuttgart ist an und Alex Warren war mal wieder am Werk. Passenger heißt der Song und handelt davon, wie es ist, ein Beifahrer zu sein und jemanden anderen entscheiden zu lassen, wohin die Reise geht. Und genau dieses Gefühl überträgt Alex auf seine Beziehung. Also im Prinzip emotional einfach mal mitnehmen lassen. Wir lassen uns hier auch einfach mal abholen von dem Song und von immer den besten neuen Hits.

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6: Wir haben 16.27 Uhr.
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6: Sonne gibt's heute auf jeden Fall, aber nicht überall bleibt es trocken. Heute mischen sich so ein paar kleine Wolken dazu, besonders im Norden und Westen der Energieregion kann daraus auch mal ein kleiner Schauer entstehen oder auch ein kurzes Gewitter. Und es wird aber auch noch ziemlich windig. In Klebronn gerade 23 Grad gemessen, in Altdorf sind es 22 Grad. Und damit geht mein Blick auch schon rüber zu euch auf die Straßen. Wir haben eine Sperrung auf der A5 Frankfurt Richtung Karlsruhe zwischen Karlsruhe Nord und Dreieck Karlsruhe. Die haben wir eben nicht mehr. Die wurde aufgehoben. Die rechte Spur ist aber noch gesperrt. 5 Kilometer Stau haben wir jetzt hier. Und auf der A5 Frankfurt Richtung Karlsruhe ist im Dreieck Karlsruhe die Überleitung zur A8 Richtung Stuttgart nach einem Unfall gerade gesperrt. Hier also auf jeden Fall aufpassen.
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6: Und bei uns geht's hier natürlich auch noch weiter mit dem News-Update.
9: Ich bin Philipp Nützig. Guten Tag. Der Pflegeversicherung geht das Geld aus, und zwar schon bald. Nach den jetzigen Berechnungen werden die Mittel der Pflegeversicherung voraussichtlich im Oktober aufgebraucht sein. Das sagt der Spitzenverband der Krankenkassen. Es müsse jetzt gehandelt werden. Die USA haben zum ersten Mal seit Wochen wieder Ziele im Iran angegriffen. Damit sollte nach Angaben des US-Militärs verhindert werden, dass der Iran in der Straße von Hormuz weitere Seeminen verlegen kann. Die Unternehmen in Deutschland wollen ihre Investitionen in den Klimaschutz nicht wirklich steigern. Laut einer IFO-Umfrage sollen es dieses und nächstes Jahr etwas mehr als 10% der Investitionen insgesamt sein. Das ist nur minimal mehr als letztes Jahr. Das Bremer Raumfahrtunternehmen OHB hat einen Milliardenauftrag an Land gezogen. Für ein neues europäisches Kommunikationssystem wird OHB 18 Satellitenplattformen bauen. Das neue System soll die Kommunikation in Europa ab 2030 sicherer und unabhängiger machen.
6: Alles klar, jetzt sind wir auf jeden Fall up to date. Und dazu gibt's jetzt für diesen tollen Nachmittag Temple City mit Self-Aware.

0: Höret, höret, das werte Volk der Energy-Region, uns erreicht die Ehre einer großartigen Einladung. 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

Energy-Region Stuttgart läuft mit immer den besten neuen Hits und wir zählen hier quasi schon die Wochen und Tage, bis die Backstreet Boys endlich wieder nach Deutschland kommen. Gerade sind sie ja noch in Las Vegas unterwegs, aber bald stehen auch schon ganze 10 Konzerte in Deutschland an. Ja, zum Aufwärmen gönnen wir uns jetzt Bottle Up von den Jungs hier bei Energy-Region Stuttgart mit mir, Anna Adamenko. Hier gibt's immer die besten neuen Hits. Ihr wisst Bescheid.

0: bald geschafft, der Montag geht nicht mehr allzu lange und die Zeit bis zum Feierabend bekommen wir zusammen auch noch rum. Und natürlich auch mit den 10 Hits am Stück.
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0: Anna Adamenko hier und gleich gibt's AEIOU von Oliver Heldens. Jetzt gibt's aber auch noch einen Partybanger, Turn the Lights Off von Juste, Jack, Stell und Jon.

Oliver Heldens war gerade mal 13, als er seine erste DJ-Lautsprecher gekauft hat. Sein Vater hat ihm damals sogar noch beim Aussuchen geholfen. Und heute legt er vor ganz großen Festivalmengen auf. Also ein Talent aus dem Kinderzimmer, könnte man quasi sagen. Bei Energy Region Stuttgart gibt's natürlich wie immer die besten neuen Hits und damit auch AEIOU von Oliver Heldens. Und ich bin natürlich auch am Start. Anna Adamenko. Haha.

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0: Während Ronaldo gerade offiziell verkündet, dass das Ende seiner Karriere bei der portugiesischen Nationalmannschaft ist, haben wir hier in Deutschland einige Siege zu feiern und die sind auch sportlicher Natur.
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0: Deutschland ist wieder Hockey-Weltmeister. Das DHB-Team hat seinen Titel erfolgreich verteidigt und hat sich in Belgien gegen Spanien mit 1:0 durchgesetzt. Damit zieht Deutschland mit insgesamt 4 gewonnenen Weltmeisterschaften mit Rekordsieger Pakistan gleich. Und von der Hockey-WM geht es auch noch zum Handball, denn auch dort wurde am Wochenende gejubelt. Der TVB Stuttgart hat nach 7 Niederlagen zum Saisonstart in Folge den Sieg endlich geholt. Mit 30:29 haben die Wild Boys den Berg HC vor gut 4000 Zuschauern in der Porsche Arena besiegt. Und Jakob Nick, der war Topscorer und war offensichtlich happy mit dem Ausgang.
2: Ja, also erstmal vielen Dank. Das Gefühl ist gerade richtig gut. Es war so ein, ein bisschen Krampfspiel. Einfach das erste Spiel, Auftakt. Das läuft nie so flüssig und wir haben es aber geschafft. Stimmung war geil. Und ich glaube, für die Fans ist es auch besser, wenn es nicht plus 10 ausgeht, sondern ein spannendes Spiel bis zum Ende ist.
0: Ja, ich würde sagen, mit dieser Motivation kann die Saison ja nur grandios werden.
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1: Josephine hat schon 16.680 Euro gespart. Denise 11.040 Euro. Und Jule 12.600. Und wir

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13: Wir haben es gleich 5:30.
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13: Der Start in die Woche bringt auf jeden Fall einen Wechsel aus Sonne und Quellwolken mit. Im Norden und Westen der Energy-Region ziehen vereinzelt auch noch ein paar Schauer durch und auch ein ganz kurzes Gewitter ist möglich. Gerade haben wir in Rastatt 23 Grad gemessen und in Engen sind es auch 23 Grad.
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13: Den Verkehr checken wir hier natürlich auch noch zusammen auf der A6 Mannheim Richtung Heilbronn zwischen Vierenheimer Dreieck und Dreieck Hockenheim. Da haben wir 25 Kilometer streckenweise Stop and Go. Es dauert etwa eine halbe Stunde länger. Und auf der A5 Richtung Basel zwischen Karlsruhe Nord und Dreieck Karlsruhe, da haben wir wegen einer Unfallaufnahme eine Straßen- oder eine Spurensperrung. 4 Kilometer Stau und etwa eine Viertelstunde plus an der Stelle.
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13: Und wir brauchen hier jetzt natürlich auch noch ein kleines News-Update und das gibt's jetzt hier natürlich für euch.
14: Ich bin Philipp Nützig. Guten Tag. Der Pflegeversicherung geht das Geld aus und zwar schon bald. Nach den jetzigen Berechnungen werden die Mittel der Pflegeversicherung voraussichtlich im Oktober aufgebraucht sein. Das sagt der Spitzenverband der Krankenkassen. Es müsse jetzt gehandelt werden. Die USA haben zum ersten Mal seit Wochen wieder Ziele im Iran angegriffen. Damit sollte nach Angaben des US-Militärs verhindert werden, dass der Iran in der Straße von Hormuz weitere Seeminen verlegen kann. Die Unternehmen in Deutschland wollen ihre Investitionen in den Klimaschutz nicht wirklich steigern. Laut einer IFO-Umfrage sollen es dieses und nächstes Jahr etwas mehr als 10% der Investitionen insgesamt sein. Das ist nur minimal mehr als letztes Jahr. Das Bremer Raumfahrtunternehmen OHB hat einen Milliardenauftrag an Land gezogen. Für ein neues europäisches Kommunikationssystem wird OHB 18 Satellitenplattformen bauen. Das neue System soll die Kommunikation in Europa ab 2030 sicherer und unabhängiger machen.
13: Alles klar, vielen Dank. Wir sind jetzt auf jeden Fall up to date allesamt und sind auch hoffentlich ein Ticken schlauer geworden. Das brauchen wir jetzt gleich nämlich auch. Klingelt hier kurz durch unter der 0714199034x5 und sichert euch gleich bei einer Runde Tabu Tickets für die Thermen- und Badewelt Sinsheim. Zockt mit mir, ich freue mich auf euch.

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0: Die erste Runde Radio Tabu. Diese Woche spielt mit mir die gute Elisa aus Kalf. Hi.
2: Hallo.
0: Sag mal, du hast Bock auf Planschen in der Thermen- und Badewelt Sinsheim.
2: Absolut.
0: Mit wem gehst du denn hin?
2: Ich denke mal mit meiner Mama.
0: Schön, so ein kleiner Ladies Trip.
2: Ja.
0: Ja, hoffentlich. Ja, dann würde ich sagen, hoffentlich gibt's die Tickets jetzt auch. Du bist die Erste, die spielt. Was bedeutet, du legst so ein bisschen vor.
2: Mhm.
0: Alles klar. 45 Sekunden Zeit hast du ab jetzt. Das ist eine Person, die einen Haufen Kohle auf dem Konto hat.
2: Millionär.
0: Das ist ein Gewächs, das sehr stachelig ist.
2: Hat du.
0: Es ist, jeder von uns geht da jeden Morgen hin. Man verdient da Geld.
2: Arbeit.
0: Anderes Wort, englisches Wort.
2: Job.
0: Das ist ein Tier, ein kleines Krabbelviech. Davor haben ganz viele Angst.
2: Spinne.
0: Wenn man einen hohen IQ hat. Was ist man dann?
2: Intelligent.
0: Es gibt urban und was ist das Gegenteil?
2: Ländlich.
0: Ja, und es ist so ein Fabelwesen, halb Mensch, halb so ein... Und die Zeit ist rum.
2: Okay.
0: Du, ich würde mal sagen, Elisa, das war ein ziemlich guter Job. Das sind 6 Punkte.
2: Okay.
0: Damit hast du richtig gut vorgelegt. Das muss jetzt erstmal jemand toppen.
2: Ja, schauen wir mal.
0: Ja, ich drücke dir auf jeden Fall weiterhin die Daumen.
2: Ja, danke schön.
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Songs, die in Songs von Songs verpackt sind. Wir machen hier mal kurz eine Analyse von Rihannas Mega-Hit SOS. Da finden sich nämlich ganz viele verschiedene versteckte Titel von den 80er-Jahren-Songs. Sätze aus Take On Me von Aha oder Tainted Love von Soft Cell verstecken sich nämlich da drin. Und der Titel erinnert an SOS von ABBA. Na, kennen wir auch alle. Und wir hören jetzt hier den Banger bei Energy Region Stuttgart, SOS von Rihanna.

0: 18:01 haben wir und die 10 Hits am Stück gibt's jetzt weiter für euch mit mir, Anna Adamenko. Hi!
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0: Schön, dass ihr am Start seid und mit mir zusammen gleich Mercy von Jack Dean hört. Ist ein Banger, davor aber noch One Republic mit Need Your Love.

großes Label, keine Promo und erstmal ohne riesige Fanbase hat Energy Star Jack Dean es geschafft, unsere Herzen einfach mal zu erobern. Das hat er komplett alleine mit viralen TikTok-Covern geschafft. Falls ihr ihn noch nicht kennt, dann wird's jetzt aber allerhöchste Zeit, meine Freunde. Wir hören jetzt Mercy von Jack Dean bei Energy Region Stuttgart. Hier gibt's immer die besten neuen Hits von mir, Anna Adamenko. Ganz viel Spaß mit dem Track.

0: Und ich gucke mir jetzt wirklich teilweise also eine halbe Stunde am Stück an, wie Leute die Hufe nehmen und dann alles rauskratzen, ja, was da auch drunter ist. Das muss ja auch wehtun.
1: Ja, ja, ja.
0: Und dann dieses Hufeisen da abklopfen, ja, und dann wieder mit, ja, den Nägeln so festmachen. Das ist eine neue Obsession, da könnte ich mich stundenlang mit beschäftigen.
1: Und Anna, guten Morgen, ich sag dir Folgendes. In den 125 Jahren, die wir uns jetzt schon kennen, ja, haben wir das erste Mal eine Gemeinsamkeit.
0: Nein!
1: Es ist genau mein Ding. Es ist widerlich.
0: Aber auch satisfying.
1: Aber es ist so satisfying.
0: Sind wir irre oder kennt ihr

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9: 18.28 Uhr haben wir.
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9: Meine Güte, ein bisschen Wetter-Action heute. Der Nachmittag hat sich ja so ein bisschen abwechslungsreich gezeigt. Ne? Zwischen den Quellwolken kam immer mal wieder die Sonne raus. Jetzt gerade gucke ich aus dem Fenster. Regen, Regen und nochmal Regen. Genauso kann es auch noch den ganzen Abend tatsächlich aussehen. Im Norden und Osten müssen sich auch noch ein paar kleine... Im Westen, sorry, kleine Schauer bilden und auch eben ein paar Gewitter. Dazu gibt es maximal 26 Grad in der gesamten Energy-Region in Leingarten. Gerade 22 Grad gemessen, in Deckenfront sind es 21 Grad. Und damit geht mein Blick auch schon rüber zu euch auf die Straßen. Da ist nämlich einiges los, vor allem eben auf der A5 Frankfurt Richtung Karlsruhe. Da ist zwischen Kreuz Weinheim und Hirschberg ein Unfall passiert und deshalb ist hier die Strecke gesperrt. Vor der Ausleitung haben wir 2 Kilometer Stau und im weiteren Verlauf auf der A5 Richtung Basel zwischen Karlsruhe Nord und Dreieck Karlsruhe gibt es Reinigungsarbeiten, auch da wegen dem Unfall. Die rechte Spur ist gerade noch gesperrt, 3 Kilometer Stau hat es an der Stelle. Und was wären wir hier bei Energy Region Stuttgart ohne ein kurzes News-Update?
11: Ich bin Philipp Nützig, guten Tag. Der Pflegeversicherung geht das Geld aus und zwar schon bald. Nach den jetzigen Berechnungen werden die Mittel der Pflegeversicherung voraussichtlich im Oktober aufgebraucht sein. Das sagt der Spitzenverband der Krankenkassen. Es müsse jetzt gehandelt werden. Die USA haben zum ersten Mal seit Wochen wieder Ziele im Iran angegriffen. Damit sollte nach Angaben des US-Militärs verhindert werden, dass der Iran in der Straße von Hormuz weitere Seeminen verlegen kann. Die Unternehmen in Deutschland wollen ihre Investitionen in den Klimaschutz nicht wirklich steigern. Laut einer IFO-Umfrage sollen es dieses und nächstes Jahr etwas mehr als 10% der Investitionen insgesamt sein. Das ist nur minimal mehr als letztes Jahr. Das Bremer Raumfahrtunternehmen OHB hat einen Milliardenauftrag an Land gezogen. Für ein neues europäisches Kommunikationssystem wird OHB 18 Satellitenplattformen bauen. Das neue System soll die Kommunikation in Europa ab 2030 sicherer und unabhängiger machen.
9: Alles klar, vielen Dank an der Stelle. Jetzt sind wir up to date. Und Leute, ich habe gerade eben schon über das Wetter gesprochen, das ja gerade so ein bisschen verrückt spielt. Darüber reden wir gleich auch nochmal, denn das sorgt für Kopfschmerzen, was wir dagegen machen können. Hört ihr in so 10 Minütchen und in der Zwischenzeit gibt's wie immer die besten neuen Hits.

0: Schädel mal wieder etwas schmerzt, könnt ihr mal ganz offiziell dem Wetter die Schuld geben. Anna Adamenko hier bei Energy Region Stuttgart und ich glaube, es ging vielen von euch in den letzten Tagen ähnlich wie mir, Kopfschmerzen. Und bei dem Thema gibt es ja immer wieder ganz viele Diskussionen, denn ich schieb's ja gerne mal aufs Wetter, ne? Aber viele glauben mir das nicht. Jetzt habe ich aber den Beleg, dass das tatsächlich der Fall ist. Wetterfühligkeit gibt es wirklich, das ist laut dem deutschen Wetterdienst sogar wissenschaftlich belegt. Wenn sich Temperatur, Luftdruck und eben auch Luftfeuchtigkeit ganz schnell verändern, muss sich unser Körper erstmal darauf einstellen. Das kann eben zu Kopfschmerzen, Schwindel, Müdigkeit und auch Kreislaufproblemen führen. Und etwa jeder Zweite in Deutschland sagt sogar, dass er das Wetter gesundheitlich spürt. Was da hilft? Tja, Leute, das habe ich hier mal in der Redaktion gefragt. Und ich sag's mal so, wir haben hier ganz verrückte Ratschläge.
1: Alle Leute ignorieren die Fragen, hast du zu wenig Wasser getrunken? Ja, ich habe Kopfweh und ich will keinen Aufklärungsvortrag über Wasser, weil ich eigentlich nur Mitleid wollte.
2: Wenn es hier am Wetter liegt, dann empfehle ich ganz klar, fährst in den Süden. Da kann ich zum Beispiel Italien empfehlen. Da ist auf jeden Fall besseres Wetter und vielleicht verschwinden dann auch die Kopfschmerzen.
1: Ja, und zu guter Letzt vielleicht auch mal ein Wochenende ein bisschen langsamer machen und nicht feiern gehen, sondern mal einen auf ruhig machen.
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Wer sich mit trendy Musik auskennt, kommt eigentlich an Cats Eye nicht vorbei. Zu der Gruppe gehören nämlich 6 Mädels, Manon, Sophia, nehmen sich jetzt aber eine ganz kurze Auszeit. Wir hoffen, dass sie sich ganz gut ausruhen.

0: 19 Uhr haben wir und es wird mal wieder Zeit für die 10 Hits am Stück mit mir, Anna Adamenko.
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0: Energy Region Stuttgart läuft gleich mit On My Soul von Bruno Mars. Jetzt heizen aber Shakira und Burna Boy die Bude nochmal ein mit Die Die.

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2: Bruno Mars hat schon als ganz kleines Kind auf der Bühne gestanden, und zwar als kleiner Elvis-Imitator. Mit gerade einmal 4 Jahren ist er in der Familienband aufgetreten. Und ich sag's mal so, wenn man so eine musikalische Familie hat, dann kann man ja nur ein Megastar werden. Und genauso ist es ja auch geworden. Bruno gönnt uns jetzt On My Soul bei Energy Region Stuttgart. Ich bin Anna Adamenko und hier gibt's wie immer die besten neuen Hits an diesem wunderbaren Montagabend.

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1: Ich bin Philipp Nützig. Guten Tag. Der Pflegeversicherung geht das Geld aus, und zwar schon bald. Nach den jetzigen Berechnungen werden die Mittel der Pflegeversicherung voraussichtlich im Oktober aufgebraucht sein. Das sagt der Spitzenverband der Krankenkassen. Es müsse jetzt gehandelt werden. Die USA haben zum ersten Mal seit Wochen wieder Ziele im Iran angegriffen. Damit sollte nach Angaben des US-Militärs verhindert werden, dass der Iran in der Straße von Hormuz weitere Seeminen verlegen kann. Die Unternehmen in Deutschland wollen ihre Investitionen in den Klimaschutz nicht wirklich steigern. Laut einer IFO-Umfrage sollen es dieses und nächstes Jahr etwas mehr als 10% der Investitionen insgesamt sein. Das ist nur minimal mehr als letztes Jahr. Das Bremer Raumfahrtunternehmen OHB hat einen Milliardenauftrag an Land gezogen. Für ein neues europäisches Kommunikationssystem wird OHB 18 Satellitenplattformen bauen. Das neue System soll die Kommunikation in Europa ab 2030 sicherer und unabhängiger machen.

0: Falls ihr gerade euren Kleiderschrank ausmistet, die alten Unterhosen bitte noch nicht wegwerfen. Die Wissenschaft braucht sie. Ja, ich weiß, klingt ein bisschen wild. Und zwar aber nicht am Körper, sondern unter der Erde. Forschende in der Schweiz haben für eine Studie mehr als 2000 Baumwollunterhosen vergraben, um herauszufinden, wie gesund und aktiv unser Boden ist. Und das Prinzip ist eigentlich ziemlich simpel. Je schneller die Unterhose zerfressen wird, desto aktiver ist das Bodenleben. Denn Baumwolle besteht ja aus Zellulose, ne? Und die ist für Bodenbakterien quasi ein All-You-Can-Eat-Buffet. Entscheidend war dabei eben vor allem, wo die Unterhose liegt. Im Beet, auf der Wiese, auf dem Acker oder auf so einem Zierrasen. Und ja, daraus schlagen die Forschenden jetzt sogar einen Unterhosenindex für Bodengesundheit vor. Und die Idee ist auch längst bei uns in der Energy-Region angekommen. Auch in Baden-Württemberg haben Menschen aus Spaß und Neugier ihre Unterhosen jetzt verbuddelt. Zum Beispiel auch bei Freiburg. Und die Ergebnisse kann man dann tatsächlich auch an das Schweizer Forscherteam einsenden. Und falls ihr euch jetzt fragt, wie findet man die Unterhose aber später überhaupt wieder? Ganz einfach, Leute, das Gummiband, das verrottet ja nicht. Am Ende bleibt also im besten Fall nur noch das Band übrig. Was ja eben auch praktisch ist, ne? Sonst müsste man dem Maulwurf unter der Erde vielleicht erklären, warum er plötzlich auf eine Unterhose in seinem Zuhause trifft.
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1: Um 20 Uhr an diesem 31. August. So ab morgen sind Lebkuchen im Supermarkt. Es geht mir irgendwie so schnell. Lasst uns trotzdem diesen Abend entspannt ausklingen. Gleich mit Alex Warren. Den Anfang macht jetzt Tame Impala mit immer den besten neuen Hits.

Und mit diesem Song hat sich wirklich ein ganzes Leben verändert. Das von Alex Warren. Ordinary. Sein großer Durchbruch im letzten Februar. Das ist noch gar nicht so lang her, aber seitdem ist so unglaublich viel passiert. Energy ist an bei euch an diesem Montagabend. Ich bin Julian. Also wirklich, dieser Mann, dem das Leben bis dato nicht so wirklich gut mitgespielt hat. Er hat seinen Vater früh verloren, Krebs. Die Mutter ist darüber gar nicht hinweggekommen, hat sich in Drogen verloren, Alkohol, hat ihn rausgeworfen, Alex Warren. Der hat mal kurze Zeit auf der Straße gelebt. Und aus all dem ist aber was so Tolles entstanden, nämlich Kunst. Seine Karriere hat angefangen, erst auf YouTube und dann natürlich auch auf TikTok in den Radios. Und jetzt war er das ganze Jahr unterwegs mit seinem ersten Album von wegen, also One Hit Wonder. Alex Warren, im April war er auch in Deutschland. Mittlerweile ist er weitergezogen, spielt gerade in Sydney. Morgen ist Melbourne dran, alles back-to-back, die größten Arenen. Da hat sich wirklich so wahnsinnig viel verändert durch diesen einen Song. Und er macht einfach weiter, immer weiter und ist so richtig im Flow. Alex Warren, jetzt mit Fever Dream und immer den besten neuen Hits.

Loi haben wir jetzt hier bei Energy gemeinsam mit David Puentes, A Golden Summer, und das ist ein Titel, der könnte nicht passender an diesem 31. August sein. Ab heute, finde ich, endet dann so der Sommer offiziell, ab morgen ist es September. Das ist schon irre. Die Lebkuchen werden in die Supermärkte reinkommen und alles wird ab morgen Richtung Weihnachten gehen. Es geht irgendwie alles ein bisschen zu schnell. Insofern genießen wir jetzt auch die letzten Stunden. Golden Summer, Loi, immer die besten neuen Hits.

0: Immer die besten neuen Hits, hört euch hier bei Energy gleich mit Flo für euch, außerdem Harry Styles und Teddy Swims macht den Anfang.
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0: Immer die besten neuen Hits hört euch hier bei Energy an diesem Montagabend gleich mit Malik Harris für euch. Außerdem DJ Gosha und Holly Humberstone macht den Anfang. 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

Malik Harris hören wir jetzt hier bei Energy, der letzte Woche bei uns zu Gast war und in einer wirklich beeindruckenden Art und Weise erzählt hat, wie sehr ihm der Release Day von GTA 6 was bedeutet. Eine Hymne darauf gesungen. Er wird sich da alles frei nehmen. Könnt ihr jetzt alles nochmal nachhören auf energy.de und auch bei Instagram natürlich Energy Berlin, aber auch energy.de eingeben. Da seht ihr diesen wahnsinnig sympathischen Auftritt von Malik Harris, den wir jetzt hören mit Make You Mine und immer den besten neuen Hits.

um 21 Uhr an diesem Montag. Das heißt, 3 Monate noch, dann wird Wetten, dass wieder neu aufgelegt. Gemeinsam mit Tom und Bill Kaulitz, die jetzt mal angekündigt haben, was sie alles für Visionen für Wetten, dass haben. Gleich verraten sie das auch hier bei uns in der Sendung. Vorher jetzt aber noch Harrison mit immer den besten neuen Hits.

0: In 3 Monaten versammeln wir uns alle vom Fernseher. Es gibt diesen schönen Moment, raus aus der Badewanne. Man hört diese Hymne und freut sich so ein bisschen auf ein Stück Kindheit, das man wieder erleben kann. Energy ist an bei euch an diesem Montag. Wetten, das gibt's in Halle mit Bill und Tom Kaulitz, unsere Energy Stars von Tokyo Hotel. Und die haben jetzt auch mal bei Insta die Frage beantwortet, ob es dann auch einen Ort für die Zuschauer im Saal gibt, wo man vielleicht ein bisschen Cocktail schlürfen kann.
1: 5000 Menschen, wenn die alle schlürfen, das wird schon laut.
2: Naja, schlürfen du nicht gleich. Man kann ja da auch gediegen.
1: Wenn die Pina Colada schlürfen, laut.
2: Gut, Pina Colada vielleicht nicht, aber wir nehmen es mal mit.
0: Will ich mir dann aber gerne vorstellen, in der ersten Reihe dann, wie es ja auch gang und gäbe bei Wetten, dann, dass es der Bürgermeister, Oberbürgermeister von Halle da sitzt mit seinem Pina Colada. Wäre ein schönes Bild. Und dann ist natürlich Wetten, das auch dafür bekannt, dass man überzieht. Und auch da haben Bill und Tom eine klare Meinung zu.
2: Ich könnte mich schon verplauschen mit irgendjemandem. Oder dann irgendwas aufführen oder so spontan.
1: Ja.
2: Tanzeinlage könnte ich mal schnell machen. Gesangseinlage. Ja. Rappen mache ich auch sehr gerne. Rappen,
1: stimmt. Also Maus, du kannst gar nicht mehr tanzen.
2: Wir haben ja gerade gecheckt, wie toll. Ich kann das alles noch aus meinen Jazz-Tanzkurs, die ich früher belegt habe als Teenager.
1: Es ist shocking, wie schlecht du bist. Mhm. Dafür, dass du in deiner Jugend getanzt hast, ist es wirklich peinlich.
0: 5. Dezember ist es soweit in Halle. Und da werden wir sehen, wie es läuft. Bill und Tom Kaulitz haben gesagt, dass sie jetzt erstmal nur einmal Wetten, das moderieren werden. Finde ich auch gut. Gutes Konzept von den Kollegen des ZDF. Vielleicht in deinem nächsten wieder mit einem ganz neuen Moderationsduo. 5. Dezember. Bis dahin. Hört der Energy.

Somber haben wir jetzt hier bei Energy, der ja Anfang des Jahres so als großes, neues Popwunder aus den USA versprochen wurde. Und er hat dieses Versprechen eingelöst. Hat wahnsinnig abgeliefert dieses Jahr. Auch live, hat zum ersten Mal in Europa gespielt, auch auf dem Sigurd vor 3 Wochen. Sein erster großer Auftritt auf einem europäischen Festival. Alles mit Bravour bestanden, sodass ich gespannt bin, was jetzt alles noch kommt. So, My Body Isn't Ready, Somber, immer die besten 9 Hits.

0: Immer die besten neuen Hits hier bei Energy. Gleich mit dem norwegischen EDM-Trio The Bowser. Außerdem Leonie und Paul Monkey macht den Anfang.
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0: euer Feierabend hier bei Energy. Ich bin Julian, schön, dass ihr mit dabei seid. Jeder wird musikalisch anders sozialisiert. Ne? Bei mir war es Blink 182, Angels and Airwaves, dann kam irgendwie Deutschrap dazu. Also sehr so diese Independent, Bon Iver, The National Richtung. Man hat irgendwie so seine Bubble, in die man so reinkommt. Umso wichtiger ist es aber, dass man immer auch offen bleibt, andere Genres auszuchecken. 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

Tiffany Harris hören wir jetzt hier bei Energy, die ja vor ihrer Solo-Karriere schon gemeinsam gearbeitet hat mit Ovenbach, Steve Aoki, Tokyo Hotel, Alle Farben, Calvin Jones als Songwriterin unter anderem, aber jetzt dabei ist ihre eigene Karriere richtig groß aufzubauen. Breathe war ihr Durchbruch und jetzt legt sie nach mit Find Me. Tiffany Harris zum ersten Mal jetzt hier bei mir in der Sendung mit immer den besten neuen Hits.

Um 22 Uhr an diesem Montag, an dem gleich wieder mein lieber Kollege Mani von der Schautreppe runtertänzelt, um dann bei der neuen Frage von Fakt oder Fake bereit zu sein. Heute geht es darum, welches Tier die größten und schwersten Hoden hat. Das ist eine Frage, die sollte man beantworten an diesem Montagabend. Darauf freue ich mich sehr. Freut aber noch David Guetta mit immer den besten neuen Hits.

0: Voller Manneskraft steht er wieder ganz oben auf der ersten Stufe der Schautreppe bereit, sie elegant hinunter zu tänzeln, um wieder bereit zu sein für diese Rubrik.
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0: Mein lieber Kollege Armani.
2: Hello.
0: Armani, folgende Aussage heute.
2: Ja.
0: Das Tier mit den größten Hoden ist der Elefant. Fakt oder Fake? Verstehst du das wegen Manneskraft?
2: Ja, die Einleitung? Ja, ich verstehe. Ich denke mal, es ist gar nicht so abwegig. Größtes Säugetier ist es zwar nicht, aber ich würde mal denken, es hat trotzdem den größten Hoden. Ja, Elefanten, ja.
0: Das Tier mit den größten Hoden ist der Elefant, ist ein Fake, mein Lieber. Es ist der Glattwal. Da wiegen die Hoden eine Tonne, also ungefähr so viel wie ein Kleinwagen. Das Ding ist nur, die haben die Hoden im Körper.
2: Na ja, gut.
0: Ja, Hoden ist Hoden, mein Lieber.
2: Hoden ist Hoden.
0: Kennst du die Stromberg-Folge, wo er von seinem Wanderhoden erzählt?
2: Nee.
0: Okay. Gut, dann morgen wieder an selber Stelle, Armani. Und bedanke mich für die Aussagekraft.
2: Bis morgen.
0: Tschüss.

ganze Popkultur, auch in der Mode, schreit so derartig nach den 90ern seit 2 Jahren. Da ist es nur folgerichtig, dass die Musik nachzieht. Die Backstreet Boys waren die Ikonen in den 90ern und haben jetzt, ich sag mal, profitiert von diesem Hype mit neuer Musik. Bottle Up, hört der Energy, Backstreet Boys, immer die besten neuen Hits.

0: immer die besten neuen Hits. Hört euch hier bei Energy an diesem Montagabend. Ich bin Julian, schön, dass ihr mit dabei seid. Gleich mit Nico Santos für euch, außerdem Milo und Temper City macht den Anfang.
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0: Popkultur ist Kultur von jungen Menschen für junge Menschen. Energy ist an bei euch an diesem Feierabend. Ich bin Julian, ich bin jetzt 31, bin also irgendwo in between, ne? Fühle mich jetzt aber nicht mehr ganz so jung und werde ganz bestimmt nicht Jugendwörter irgendwie euch vorstellen. Das macht Susi Daubner in Perfektion und ist das fleischgewordene Meme dafür geworden. Aber trotzdem will ich sagen, es gibt immer noch das Jugendwort des Jahres. Dafür könnt ihr jetzt abstimmen für die Top 3. Mit dabei sind übrigens Ragebait. Also wenn man jetzt was hochlädt, was eigentlich nur dafür gemacht ist, damit man sich da reinsteigert in Aggression. Peak, also absolute Spitze. Und das hier, das ist auch noch in den Top 3 dabei.
1: Crash out.
2: Crash out, ja. Das ist der Untergang. Also das ist sozusagen ja das Ende.
3: Crash out. Durchgeknallt.
0: Ja, man weiß, dass das Jugendwort des Jahres eigentlich gar keine Relevanz mehr hat, wenn es auch sehr alte Menschen A, richtig aussprechen können und B, die Bedeutung davon wissen. So. Aber sei es drum, es muss gewählt werden, damit Susi Daubner ihren Job behalten darf bei der Tagesschau. Könnt ihr jetzt noch abstimmen bis Ende des Monats? Das geht online und in anderthalb Monaten gibt es dann den Siegerbegriff wieder bei der Frankfurt.

Immer die besten neuen Hits. Hört euch hier bei Energy, ich bin Julian, ich freue mich sehr, dass ihr mit dabei seid. Gleich mit dem neuen Song von Sam Harper, außerdem Taylor Swift und Tiffany Harris macht den Anfang.

erste Spiel geworden hier bei Energy Montagnacht, das Ende des Augusts und somit auch irgendwie das Ende des Sommers. Ab morgen ist September, ab morgen werden uns Lebkuchen im Supermarkt begrüßen. Alles wird sich erst nach Halloween, dann nach Weihnachten richten. Und ich bin noch nicht so ganz bereit, dieses Jahr für beendet zu erklären. Ist es natürlich faktisch auch noch nicht, aber ihr wisst ganz genau, wie schnell das jetzt gehen wird. Irgendwie immer schneller. Naja, Just a Little haben wir jetzt von Sam Harper und Just D mit immer den besten neuen Hits.

um 23 Uhr an diesem Montag der August endet und somit beginnt wieder ein neuer Monat, in dem wir Miete zahlen müssen. Dafür ist jetzt aber Schluss. Wir übernehmen eure Rechnung, wie das Ganze funktioniert, wie Energy eure Miete zahlt. Das gleich vor, jetzt aber noch Kygo mit immer den besten neuen Hits.

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Alex Warren haben wir jetzt hier bei Energy, der gerade in dieser Sekunde in Australien ist, dort seine Tour spielt und es ist alles so wahnsinnig schnell gegangen. Letztes Jahr Ordinary, der Song, der alles verändert hat und er legt einfach immer konsequent nach, jetzt mit Passenger und immer den besten neuen Hits.

0: Immer die besten neuen Hits. Hört euch hier bei Energy gleich mit Martin Garrix für euch. Außerdem Bibi Rexha und Teddy Swims macht den Anfang.
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0: euer Feierabend hier bei Energy. Ich bin Julian, schön, dass ihr mit dabei seid. Jeder wird musikalisch anders sozialisiert. Ne? Bei mir war es Blink 182, Angels on Airwaves, dann kam irgendwie Deutschrap dazu. Also sehr so diese Independent, Bon Iver, The National Richtung. Man hat irgendwie so seine Bubble, in die man so reinkommt. Umso wichtiger ist es aber, dass man immer auch offen bleibt, andere Genres auszuchecken. 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
1: Ich bin Anita Russo und ihr hört meinen neuen Song Rose Color Glasses.

Es ist spät geworden hier bei Energy an diesem Montag, so spät, dass ich raus bin für heute. Ich habe Feierabend, schön, dass ihr mit dabei wart. Ihr hört mich, wenn ihr denn so wollt, morgen wieder ab 20 Uhr bin ich für euch da. Bis dahin lasst ihr Energy durchlaufen. Ich verabschiede mich jetzt mit Oliver Heldens, The Young Punk, und sage ciao, ich bin raus. Immer die besten Neuen.

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